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3: Wunderschönen Dienstag wünschen wir euch. Und Sebastian Klussmann war hier bei uns in der Show. Kennt ihr vielleicht von der Sendung Gefragt, Gejagt? Ich habe mit ihm Gejagt, Gefragt gespielt. Wie ich ihn hier durchs Studio gehetzt habe, das alles hört ihr gleich. Jetzt gibt's erstmal Musik von OneRepublic, Need Your Love.

0: absolut wahnsinnig.
1: Hi, Energy am Morgen ist Anni mit mir, Anna, guten Morgen. Und Sebastian Klussmann war hier. Kennt ihr vielleicht von der Quizshow Gefragt Jagd? Lieb ich ja, bin ja ein bisschen nerdy unterwegs, gucke ich super, super gerne. Er ist der Typ mit den bunten Hemden, der immer alles weiß. Und wir haben jetzt den Spieß einfach mal umgedreht. Sau kreativ. Wir haben anstatt gefragt, gejagt, gejagt, gefragt gespielt.
2: Welches Tier gilt als das schnellste Lebewesen im Sturzflug?
3: Boah. müsste ich wissen. Wanderfalke?
2: Ja, es ist der Wanderfalke mit über 300 km/h.
3: Ich bleibe schlecht hier.
1: Ja, aber ich mit Sebastian Klussmann Fangen im Studio gespielt. Wie das aussah, könnt ihr nochmal abchecken auf Instagram @energy_de.

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0: heute mit der lieben Stefanie. Hallöchen.
1: Hallo, guten Morgen.
0: Wir schauen mal, was dein Buchstabe sein wird.
2: P.
0: P. Wie Pfeffer. P. Peter, du hast 30 Sekunden Zeit, brauchst 5 richtige. Sollte dir mal zu einer Kategorie nichts einfallen, dann sag einfach Anna weiter und ich überlege mir eine neue. Und ja, dann wünsche ich dir ganz viel Glück. 30 Sekunden hast du Zeit.
1: Alles klar.
0: Dann geht's los. Gibt es zum Mittag bei dir mit P?
1: Pommes.
0: Kann man im Garten anbauen?
1: Pepperoni.
0: Ein Beruf mit P?
1: Polizist.
0: Sehr gut. Ein süßer Kosename?
1: Weiter.
0: Das machst du direkt nach dem Aufstehen.
1: Putzen.
0: Und ein Städtetriport mit P.
1: Prag.
0: Sehr gut. Mensch, Stefanie, das lief doch wie am Schnürchen. Du hast gewonnen.
1: Super, vielen lieben Dank.
0: Sehr, sehr gerne. In Prag war ich auch schon mal. Hat mir sehr gut gefallen. Warst du da auch schon?
1: Ja, mit der Abschlussfahrt, also schon Jahre her.
0: Supi gemacht. Und ihr sagt, ja, aber ich kann das ja noch einen Schwups besser. Dann jetzt einfach anmelden auf energy.de.

0: 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Jakob, was gibt's Neues?
1: Ja, der CSD bei uns in Berlin ist ja jetzt ein Monat her. Und jetzt gibt's erste Ideen, wie man da alles nach dem tödlichen Anschlag sicherer machen könnte. Unsere Innensenatorin Spranger hat vorgeschlagen, einfach beim Tiergarten rundherum so Durchfahrsperren bauen. Dann aber nicht so Poller oder Zäune, wie es die eben jetzt schon gibt, sondern eher praktische Sachen, die dauerhaft bleiben. Das könnten solide Bänke sein, Zonen zum Schattenspenden oder einfach nur Infotafeln. Aber alles hat so angeordnet, dass man nicht einfach so in den Park reinfahren kann. Die Linke sagt, das wäre viel zu teuer und würde alles viel zu lange dauern. Da wäre der Tiergarten am Ende eine einzige Dauerbaustelle. Dann ist unsere Bundesregierung heute und morgen auf Schloss Neu-Hardenberg in Brandenburg. Da will man drüber reden, wie man die Wirtschaft wieder besser pushen kann. Es soll aber auch so ein bisschen gesocialized werden, denn zuletzt sind ja einige neue Leute in der Regierung dazugekommen, beziehungsweise man hat auch einige Posten durchgetauscht. Und es gibt ja immer mehr Roboter, die sich so bewegen können wie wir Menschen. Und deswegen hat der Branchenverband Bitkom mal nachgefragt, ob solche Roboter uns künftig auch im Haushalt helfen sollten. Da ist die Meinung eher so 50-50. Viele finden es unheimlich, wenn solche Dinger bei einem zu Hause unterwegs sind. Denn man hat die Sorge, dass die Geräte die Kontrolle verlieren könnten. Bei den Technikfans gibt es aber schon eine klare Linie, was die Roboter übernehmen sollten. Die meisten sagen aufräumen, Einkäufe wegräumen und natürlich putzen.
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0: Und wir wünschen euch einen ganz schönen Start rein in den Dienstag mit einer ganz wichtigen Frage. War es ein Treffen nur unter Freunden oder doch ein Date? Es gab eine eindeutig zweideutige Situation und eure Meinung ist gefragt. Mehr dazu hört ihr gleich. Jetzt gibt's erstmal Musik von Paul Monkey, so ein bisschen Summer Vibes, Afghazi auf Energy.

0: Frage aller Fragen. Ist es ein Date oder doch kein Date? Hallo, Energy am Morgen ist an, hier mit mir, Anna, guten Morgen, und Jakob.
1: Hallo.
0: Ich war am Wochenende die Plus Eins auf einer Hochzeit. Oh. Ich wurde von einem guten Freund von mir einfach eingeladen. Und Aha. Du machst schon, oh, weil ich wurde danach so oft gefragt, sag mal, Anna, war das jetzt irgendwie ein Date? Ist es eine Date-Richtung? Und für mich halt gar nicht. Aber
1: wirklich?
0: Ist es ein Ding? Habe ich das falsch verstanden?
1: Also ich finde schon, dass das, deswegen das, oh, dass es ein Date ist.
0: Wie kommt man denn darauf? Also wenn man noch gut befreundet ist, dann darf man doch wohl zu zweit auf eine Hochzeit gehen, ohne dass gleich alle denken, man ist ein Pärchen, man tanzt zusammen, man lacht zusammen, und dass es dann nicht gleich ist, oh, jetzt fängt sie hier den Brautstrauß und ist die Nächste.
1: Ja, aber habt ihr eine gute Zeit zusammen gehabt?
0: Ja, war...
1: Habt ihr gut gelacht zusammen?
0: Wir haben gelacht, wir haben getanzt, wir waren die ganze Zeit halt zu zweit, aber ich war ja nun mal seine Plus Eins, ich kannte auch nicht so viele, sondern wurde halt mitgenommen.
1: Ja. Aber das sind so die klassischen Parameter für ein Date.
0: Was? Ich finde es gar nicht. Also für mich war diese Hochzeit rein platonisch. Aber jetzt frage ich euch, als Plus Eins auf eine Hochzeit mitgenommen werden, war es ein Date? Ja oder nein? Schreibt gerne mal bei WhatsApp. Ich bin für nein. Die Redaktion sagt doch ja, Anna.
1: Ja, safe.
0: Okay,
1: safe.
0: Muss ich noch mal

Ach Gott, ist das wieder romantisch hier. Hi, Energy am Morgens an mit mir, Anna, guten Morgen. Und ich habe neue Musik für euch. Kommt mal wieder von Sam Smith. Der hat endlich sein neues Album rausgehauen, Hazel Eyes. Und eine Nummer habe ich euch da mal rausgepickt. Generell so dieses ganze Album geht um die Beziehung zu seinem süßen Christian, mit dem er ja auch schon sehr lange zusammen ist. Es geht um die Beziehung, um Höhen und Tiefen in der Liebe, aber dass man immer wieder zusammenfindet. Und eine Nummer gefällt mir besonders gut. Constant Companion hört er jetzt hier auf Energy. Immer die besten und jetzt ganz neu.

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1: So, Update-Time. Jakob, was gibt's Neues?
2: Ja, bei uns in Berlin könnte sich am Tiergarten bald was ändern, denn da gibt's jetzt neue Ideen, wie man da alles noch sicherer machen kann. Denn nach dem tödlichen Anschlag auf den CSD will man jetzt mehr machen. Die neue Idee ist, einfach so dauerhafte Durchfahrsperren bauen. Also große Bänke oder Skulpturen, so dass das quasi gar nicht als Barriere auffällt, aber trotzdem eben eine Funktion hat. Da ist Niklas Schrader von den Linken jetzt im RBB nicht so dafür.
3: Der Tiergarten ist riesig. Ich glaube, das würde ein jahrelanges oder jahrzehntelanges Bauprojekt und es wäre sehr teuer.
2: Ja, unsere Innensenatorin Spranger meint aber, das könnte sich lohnen, denn gerade im Tiergarten sind ja immer wieder Demos und Events und jedes Mal müssen dafür eben Sperren auf- und abgebaut werden und das kostet halt auch. Dann ist ja im Moment noch die Grünen-Politikerin Annalena Baerbock Präsidentin bei der UN-Generalversammlung. Das Amt läuft in den nächsten Tagen aber aus und dann geht's für sie da nicht weiter. Sie kommt aber auch nicht zurück nach Deutschland. Baerbock wird Professorin an der Columbia-Universität in New York. Da geht's ums Thema Führungskräfte. Und beim Eurovision Song Contest haben ja dieses Jahr einige Länder nicht mitgemacht, aus Protest um Israel und Gaza. Und das wird nächstes Jahr vielleicht auch für die Niederlande gelten, denn eine der Sendeanstalten hat jetzt gemeint, dass der Wettbewerb nicht mehr neutral wäre. Zuletzt hat man beim ESC wohl schon vorgeschlagen, dass sich beim Voting was ändern soll. Das soll für das Publikum nur noch online gehen und da soll man dann eben für seine Top 3 Länder abstimmen können.
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1: Schön, dass ihr mit dabei seid hier an diesem Dienstag mit der Frage aller Fragen. War es ein Date oder war es kein Date? Ich wurde auf eine Hochzeit mitgenommen als Plus Eins und meine Meinung und die von der Redaktion geht da radikal auseinander. Mehr dazu hört ihr gleich. Jetzt gibt's erstmal Musik von Jack Style, Turn the Lights Off. Schönen Start in den Tag wünschen wir euch.

0: Die Frage aller Fragen. Naja, war es jetzt nun ein Date oder doch nicht? Hallo, Energy am Morgen ist an, hier mit mir, Anna, guten Morgen, und die liebe Laura ist bei mir.
1: Ja, es war ein Date.
0: Nein,
1: doch.
0: Lass mich jetzt die Situation erklären. Habe gerade nämlich mit Jakob schon darüber gesprochen, dass ich am Wochenende auf eine Hochzeit eingeladen war. Ich war die Plus Eins von einem guten Freund. Wir sind seit 10 Jahren gut befreundet. Und jetzt habe ich Blicke von euch kassiert und auch Hochzeitsgäste. Das war auf jeden Fall ein Date. Und meines Erachtens gar nicht. Ich finde, man kann platonisch auf eine Hochzeit gehen.
1: Nein, finde ich nicht. Sobald es eine Plus Eins ist bei einer Hochzeit, ist das intimste überhaupt, das intimste Event, und der Kollege nimmt dich mit, dann will er, dass du den Strauß fängst, damit du dann auf seiner Hochzeit ihn küsst quasi.
0: Also den Strauß habe ich schon mal nicht gefangen.
1: Ja.
0: Da habe ich schon mal kurzes Pflaster gezogen. Aber ich verstehe das gar nicht. Ich finde, es gibt viel intimere Sachen als auf einer Hochzeit. Guck mal, man ist ja befreundet. Er wäre eh alleine hingegangen. Dann hat er mich gefragt. Und dann finde ich, war das fair.
1: Aber er hätte jeden fragen können. Er hätte alle auf dieser Welt fragen können. Aber er hat dich gefragt. Wie viele Leute waren insgesamt da?
0: War eine sehr intime. Ja. Also die Hochzeit war wirklich sehr schön, war aber wirklich sehr intim, wurde auch in der Rede so 13 Mal gesagt.
1: Und wie intim war es bei euch?
0: Naja, gar nicht.
1: Ja,
0: Also es war halt normal, halt ein bisschen getanzt, gelacht, gegessen. Aber meines Erachtens, ihr habt mich hier erst so wahnsinnig gemacht. Ihr habt mir erst den Floh in den Kopf gesetzt. Ich finde, man kann platonisch auf eine Hochzeit gehen.
1: Also ich sag mal so, am Wochenende wurden zwei Herzen vereint und eins gebrochen.
0: Was sagt ihr denn? War es ein Date? Ja oder nein? Einfach mal eine WhatsApp schicken. Alyssa.

0: natürlich heute wieder mit Jakob.
1: Hallo.
0: Ich bin's, die Anna, hier bei Energy. Und wir haben eine Behauptung und müssen jetzt rätseln, naja, Fakt oder Fake?
1: Normale Leute brauchen im Schnitt 7 Minuten zum Einschlafen. Fakt oder Fake?
0: Ich finde schön, normale Leute. Weil ehrlich gesagt, also 7 Minuten kommen mir mega kurz vor. Es gibt gute Zeiten, wo ich dann so einen kleinen Powernap mache und dann bin ich sofort weg. Am besten noch mit dem Hörspiel. Dann gibt es aber auch schlechte Zeiten. Und da streite ich mich ja im Kopf und habe Streitgespräche und overthinke alles. Und dann kann es auch gerne mal 3 Stunden dauern.
1: Was?
0: Ich sage,
1: 3 Stunden?
0: Ja, ja, ganz schön. Ich sage, es ist ein Fake. Wir brauchen schon einen Schnuff länger.
1: Also normale Leute brauchen im Schnitt 7 Minuten zum Einschlafen, ist ein
2: Fakt.
1: Oh. Super, könnt ihr jetzt mal checken, ob ihr normal seid oder nicht. Nein, es kann aber auch sein, dass man bis zu 30 Minuten braucht. Auch das ist noch okay. Ansonsten, ihr wisst es, Handy weglegen, dunkel machen. Ja. Und auch so ein Pro-Tipp, wenn ihr wirklich Probleme habt einzuschlafen, mal so eine Gewichtsdecke ausprobieren.
0: Was?
1: Das ist eine extra schwere Decke.
0: Okay.
1: Und dann bekommt man so ein mummeliges Gefühl, was so eingekuschelt ist.
0: Oder Ashwagandha. Bin
1: oder
0: ich ja jetzt
1: Ashwagandha.
0: Umgestiegen.
1: Klar.
0: Und da werde ich auch ganz schön mummelig von.
1: So.
0: Jetzt Topic und Becky G mit Sorry Papi auf Energy, immer die besten.

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9: Da schauen wir mal gemeinsam aufs Berliner Wetter und ich kann euch sagen, es wird besser als gestern. Obwohl der Nachmittag war ja noch ganz schön, so mit Sonnenschein. Heute ganz, ganz viel Sonne. 13 Sonnenstunden kriegen wir mit 25 Grad und im Laufe der Woche wird es noch wärmer, am Wochenende auch wieder bis zu 30. Dann schauen wir noch gemeinsam auf die Straßen. Da habe ich eine Meldung von der A3 zwischen Philanderstraße und Saarstraße. Da sind in beiden Richtungen die mittlere und linke Spur gesperrt. Allerdings nur noch bis heute Nachmittag. Ansonsten kommt ihr derzeit überall gut an. Und Jakob, bei uns in Berlin ist ja gerade der CSD jetzt einen Monat her. Ja. Da müssen wir nochmal über die Lage im Tiergarten reden.
10: Denn da hat es ja damals diesen tödlichen Anschlag mit dem Wagen gegeben. Deswegen soll sich jetzt was in den Grünanlagen vor Ort ändern. Unsere Innensenatorin Spranger sagt, sie will da richtig was bauen, damit man da nicht mehr so einfach durchkommt.
11: Wir haben laufend Veranstaltungen und Versammlungen auf der Straße des 17. Juni entlang des Tiergartens. Dieses Gebiet ist ein Großveranstaltungs-Hotspot.
10: Ja, sie meint, das könnten dann so solide Bänke sein oder einfach nur Infotafeln. Es soll halt nicht direkt als Barriere auffallen, aber dann trotzdem für Sicherheit sorgen. Könnte dann aber eben auch heißen, dass der Tiergarten über Jahre so eine richtige Dauerbaustelle bei uns wird. Dann gibt es ja gerade die Idee, wer deutlich zu viel wiegt, könnte ja von seiner Krankenkasse diese Abnehmspritze bekommen. Da ist die AOK aber nicht dafür. Bei der Funke Mediengruppe wird gesagt, wenn das nur Leute mit einem Body-Mass-Index schon über 30 kriegen würden, dann müsste man allein dafür 45 Milliarden Euro ausgeben und das pro Jahr. Das wäre einfach zu viel. Und dann sind gestern noch ein paar Spiele im DFB-Pokal gewesen und da hat Alt-Glienicke bei uns in Berlin fast die Sensation gegen Wolfsburg geschafft, aber leider eben nur fast, sagt Trainer Dan Twarzik.
12: Ich bin einfach nur stolz, was die heute abgerissen haben. Wir sind dreimal gegen eine Top-Zweitligamannschaft in Führung gegangen und am Ende haben wir uns leider im Elfmeterschießen für das Ganze, was wir da investiert haben, nicht belohnen können.
10: Ja, aber immerhin sind ja Hertha und Union für uns in Berlin weiter. Mhm. Die nächste Runde wird ja dann nächste Woche Samstag ausgelost.
9: War gestern auch ein Spiel im Olympiastadion, weißt du das?
10: Nee, eigentlich nicht.
9: Weil es war mega voll.
10: Oder ein Konzert?
9: Vielleicht irgendwie ein Konzert, weil ich bin da vorbeigefahren, dachte, habe ich irgendwas verpasst?
10: Aber wir recherchieren das.
1: Ja. 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

Na hallo, ich bin's Anna und schön, dass ihr mit dabei seid. Die Frage aller Fragen, habt ihr schon mal eine Brieftaube losgeschickt oder einen Kaiserpinguin? Geht ganz easy, jetzt auch von euch von zu Hause. Die ganze Geschichte hört ihr noch vor 7. Jetzt erstmal eine Runde Tampa City mit Self-Aware. Schönen Dienstag.

0: das wirklich ein Date? Eure Meinung ist gefragt. Hallo, Energy am Morgen ist an. Hier mit mir, Anna, guten Morgen und Jakob.
1: Hallo.
0: Ich bin ja auf einer Hochzeit gewesen und wurde von einem guten Kumpel, von einem guten Freund eingeladen als Begleitung. Ich habe das hier ganz normal im Radio erzählt und dann kam gleich, Anna, das war ein Date.
1: Safe.
0: Und ich habe gesagt, nein, man kann auch platonisch auf eine Hochzeit gehen.
1: Ja.
0: Jetzt haben wir euch mal gefragt.
2: Das ist ein Date. Das ist automatisch ein Date. 100 Pro.
3: Auch wenn es ein langjähriger Freund von dir ist, vielleicht war das ein erstes Zeichen von ihm. Und er wollte dir einfach mal signalisieren, dass da von seiner Seite aus mehr ist. Also ich würde definitiv mal drüber sprechen und ihr solltet auf jeden Fall abstecken, was daraus wird, beziehungsweise was dazwischen euch ist.
0: Ja, gar nichts.
1: Ja, sagst du jetzt. Aber habt ihr das besprochen, ob da gar nichts ist?
0: Naja, nee, ich finde, man kann doch ganz normal auf eine Hochzeit gehen. Ich finde das so blöde. Ja, es ist vielleicht ein bisschen was Emotionaleres, ein bisschen intimer Kreis, es ist vielleicht auch ein bisschen romantisch.
1: Aha.
0: Aber auf eine Hochzeit einladen kann man auch platonisch. Das heißt nicht gleich, dass es ein Date war.
1: Ja, also die Frage, ob beide das wollen.
0: Oh, was sagt ihr denn? Mit einem Kumpel auf eine Hochzeit gehen, war das wirklich ein Date? Ich hoffe, nein. Ruft an oder schickt eine WhatsApp. Wir machen jetzt weiter mit Alex Warren und Fever Dream. Fühlt sich auch an wie ein Fiebertraum auf Energy. 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

dann kicken wir mal gemeinsam auf den Tacho und es ist genau 6.44 Uhr. Schönen guten Morgen, Berlin. Und da haben wir mal wieder einen absoluten Energy-Hit für euch von Camila Cabello und Shawn Mendes mit Senorita. Und in dem Text geht es um eine, ja, so ein Sommerflirt, Sommeraffäre, dass man sich Hals über Kopf in jemanden verliebt hat, aber eigentlich sagt, nein, ich will gar keine Beziehung, ich will das eigentlich gar nicht eingehen. Und man versucht stark zu bleiben, aber es klappt nur so semi. Und dann auch noch diese Chemie zwischen Camila und Shawn Mendes.

No, das ist sehr süß. Jetzt wird's tierisch gut hier auf Energy. 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Gut. Schön, dass ihr mit dabei seid. Energy am Morgen ist an. Klar, hier mit mir, Anna, guten Morgen. Und es gibt eine lustige neue App, die wir euch unbedingt vorstellen wollen. Habt ihr schon mal von Roost gehört? Da könnt ihr Nachrichten mit Tieren verschicken. Alles digital natürlich. Aber wenn ihr zum Beispiel eine Taube oder eine Schnecke oder auch einen Pinguin nutzt, dann wird die Nachricht auch mit der echten Geschwindigkeit des Tieres verschickt. Also, ja, beim Faultier wird es dann wohl ein bisschen länger dauern. Die Idee hinter der App ist, alles mal so ein bisschen mehr zu entschleunigen. Wir hängen doch eh die ganze Zeit nur vor diesem Handy rum. Alles nicht immer sofort lesen, nicht immer sofort wissen, was macht er, was macht sie. Statt Social Media, also Social Media. Und ein kleiner Profi-Tipp dann aber von mir wäre noch, so dringende Nachrichten dann doch bitte mit dem Gepard verschicken und eher nicht das Faultier nutzen. Aber ich finde es eine sehr, sehr süße Idee. Und wir machen weiter hier mit Dermot Kennedy und Funeral am Dienstag auf Energy. Well,

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11: Ach, und das ist doch mein Berliner Himmel, so mag ich ihn. Blau, nicht eine Wolke hier an der Tauentzienstraße zu sehen. Wir haben aktuell schon 13 Grad und geht nachher hoch auf 24, am Ende der Woche dann sogar 30 Grad.
12: Wow. Sehr, sehr schön.
11: Auf den Berliner Straßen sieht es auch noch tippi aus. Da habt ihr nur ein bisschen stockenden Verkehr auf dem Stadtring Richtung Treptow. Tippi sieht's aus.
12: Tippitoppi.
11: So, ja. Jetzt habt ihr das was dran. Und der Tiergarten könnte bald vielleicht ganz anders aussehen. Jakob, hat man dem CSD dieses Jahr zu tun.
12: Ja, weil es da eben dieses...
11: Warte mal, ich nochmal. Und der Tiergarten könnte bald vielleicht ganz anders aussehen. Jakob hat mit dem CSD dieses Jahr zu tun.
12: Ja, weil es da eben ja diesen tödlichen Anschlag mit dem Wagen gegeben hatte. Deswegen will unsere Innensenatorin Spranger, dass man da nicht mehr einfach so in die Grünanlage reinkommt.
13: Das lässt sich durch entsprechende solide Bänke, Informationstafeln, Skulpturen und andere Stadtmöbel rund um den Tiergarten umsetzen. Das ließe sich auch mit Hitzeschutzmaßnahmen kombinieren. Solche Stadtmöbel können zum Beispiel für mehr Verschattung sorgen oder sogar Sprühnebel zur Abkühlung erzeugen.
12: Ja, die Linke sagt, ja, das wäre halt viel zu teuer, sowas dann baulich da zu verändern und würde alles viel zu lange dauern. Da wäre der Tiergarten am Ende nur noch eine einzige Dauerbaustelle.
11: Mhm.
12: Dann kritisiert gerade die Verbraucherzentrale, beim Bezahlen mit Karte werden wir zu dolle gedrängt, mehr Trinkgeld zu geben, weil ja oft diese großen Button sind, so 15 oder direkt mal 20%. Der Food-Influencer Gennaro hat mal bei Insta verraten, wie viel Trinkgeld man eigentlich so geben muss.
14: Gar nichts. Wenn ihr in einem Restaurant seid und ihr seid unzufrieden mit Service, mit Essen und es passt gar nichts,
11: ja,
14: seid ihr auch nicht verpflichtet, irgendetwas dazulassen. Das Trinkgeld ist einfach nur ein Dankeschön an den Service, an der Küche.
12: Ja, die Verbraucherschützer wollen deswegen, dass man beim Bezahlen mit Karte die Option kein Trinkgeld künftig leichter sehen kann. Und es gibt ja immer mehr Roboter, die sich so bewegen können wie wir Menschen. Und deswegen hat der Branchenverband Bitkom mal nachgefragt, ob solche Roboter uns künftig auch im Haushalt helfen sollten. Das ist die Meinung gerade eher so 50-50. Also viele finden es unheimlich, wenn solche Dinger bei einem zu Hause unterwegs sind. Denn man hat halt die Sorge, dass die Geräte mal die Kontrolle verlieren könnten. Bei den Technikfans gibt es aber schon eine klare Linie, was die Roboter mal übernehmen sollten. Die meisten sagen natürlich aufräumen, Einkäufe wegräumen und putzen.
11: Oh, wie hieß denn diese gruselige Serie bei Netflix nochmal? Da geht es genau darum, dass die so einen Hausroboter haben,
12: ja,
11: und der dann komplett durchdreht. Und der,
12: ui,
11: hat auch so ein menschliches Gesicht. Cassandra. Cassandra hieß die Serie. Unbedingt mal angucken.
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1: Ja, hier ist Anna und heute bin ich nicht alleine, sondern Tim Bensko ist bei mir.
2: Hallo.
1: Hallo, wir hören meinen Lieblingssong von dir. Wir sprechen über unsere Nachnamen und es gibt ein Outing. Alles noch vor 8 hier in der Show. Wir starten jetzt erstmal rein mit Dracula hier auf Energy. 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

0: Da haben wir es kurz nach 7. Zeit, die Welt zu retten.
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0: Oh yes, das mag ich gerne. Energy am Morgens an. Hallo hier mit mir, Anna. Guten Morgen. Normalerweise ja mit Kollege Ben. Der ist mal wieder im Urlaub. Dafür ist heute Tim Bensko hier.
2: Muss nur noch kurz die Welt retten.
0: Heute ganz freudestrahlend begrüßt mit Guten Morgen.
3: Fun Fact, und ich sage das nicht aus Spaß, ich sage ja den ganzen Tag Guten Morgen. Also egal, wem ich irgendwo sehe, 18 Uhr spricht mich einer an, sage ich Guten Morgen. Immer.
0: Warum?
3: Weiß ich nicht, finde ich witzig. Mache ich schon seit Jahren, kriege ich aber nicht mehr aus mir raus.
0: Ich würde mich halt oft angesprochen fühlen, weil in der Schule gab es halt super viele Annas. Ich glaube, jede zweite Person hieß irgendwie Anna bei mir in der Schule. Und dann haben sie mich halt einfach Guten Morgen genannt. Und wenn du dann immer gegrüßt hättest, dann würde ich mich immer angesprochen fühlen. Ich habe auch mal geguckt, wo dein Nachname herkommt. Ja. Stammt aus dem slawischen Raum und er geht vermutlich auf einen alten Rufnamen oder einer geografischen Besonderheit zurück. Mhm. Also wie eine Biegung oder Krümmung, abgeleitet vom slawischen Wort Bender.
3: Okay.
0: Also vielleicht waren irgendwie deine Vorfahren, sind sie viel wandern gegangen oder waren irgendwie ganz viel unterwegs auf Wanderschaft und dann bei deiner letzten Biegung oder Krümmung haben sie sich gedacht, ah, und dann ist da der Nachname draus entstanden.
3: Kann sein. Oder sie verbiegen Dinge, kann auch sein. Oder lassen sich nicht verbiegen. Ha, jetzt kommst du.
0: Oh, klingt sehr gut. Tim Bensko heute bei uns. Und du hast noch einen Flirt-Tipp für uns und auch persönlich für mich. Hört ihr alles vor 7:30 hier bei Energy am Morgen. Jetzt erstmal ein Trio. Kygo, Khalid, Griffin, Save My Love auf Energy.

0: Guten Morgen, Berlin. Wir schauen mal gemeinsam auf den Tacho und der sagt, es ist 7.16 Uhr.
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1: Spielen wir heute mit der lieben Stefanie. Hallöchen.
2: Hallo, guten Morgen.
1: Wir schauen mal, was dein Buchstabe sein wird.
0: P.
1: P. Wie Pfeffer. P. Peter, du hast 30 Sekunden Zeit, brauchst 5 richtige. Sollte dir mal zu einer Kategorie nichts einfallen, dann sag einfach Anna weiter und ich überlege mir eine neue. Und ja, dann wünsche ich dir ganz viel Glück. 30 Sekunden hast du Zeit.
2: Alles klar.
1: Dann geht's los. Gibt es zum Mittag bei dir mit P?
2: Pommes.
1: Kann man im Garten anbauen?
2: Pepperoni.
1: Ein Beruf mit P?
2: Polizist.
1: Sehr gut. Ein süßer Kosename?
2: Weiter.
1: Das machst du direkt nach dem Aufstehen?
2: Putzen.
1: Und ein Städtetriport mit P?
2: Prag.
1: Sehr gut. Mensch, Stefanie, das lief doch wie am Schnürchen. Du hast gewonnen.
2: Super, vielen lieben Dank.
1: Sehr, sehr gerne. In Prag war ich auch schon mal. Hat mir sehr gut gefallen. Warst du da auch schon?
2: Ja, mit der Abschlussfahrt. Also schon Jahre her.
1: Ah, okay. Ja. Und für dich gibt es jetzt was Feines. 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Ja. 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
0: Vielen lieben Dank.
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0: ihr mit dabei seid. Hallo Energy am Morgen ist an, hier mit mir, Anna, guten Morgen, an diesem Dienstag. Kollege Ben ist mal wieder im Urlaub. Ich glaube, der hat mehr Urlaubstage als wir alle zusammen. Macht aber nichts, dafür ist Tim Bensko heute hier. Hallo.
1: Hi Anna.
0: Mein Lieblingssong von dir ist ja, also wirklich mit Abstand, Wenn Worte meine Sprache wären.
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0: dir zu sagen, was ich fühle, meine Güte. Ja, und mir fehlen oft die Worte, vor allem beim Daten. Also ich war ja relativ lange in der Beziehung und irgendwie habe ich keine Ahnung, wie das mal richtig funktioniert. Wie spricht man denn jemanden an?
1: Ich habe wirklich keine Ahnung. Also ich habe den Song ja nicht umsonst geschrieben.
0: Ja, weil du selber nicht weißt, ja.
1: Aber ich habe letztens den guten Ratschlag gehört, man soll einfach hingehen und sagen, ich glaube, wir kennen uns noch nicht. Und sich dann vorstellen.
0: Ich glaube, wir kennen uns noch nicht.
1: Ich glaube, wir kennen uns noch nicht. Ich bin Tim, hey.
0: Oh, ich glaube, wir kennen uns noch nicht. Ich bin Anna. Nee, ich trau mich nicht. Tim Bensko ist den ganzen Morgen hier bei uns. Jetzt auch auf Instagram zu sehen, @energy_.de. Und was heute noch so wichtig ist, das gibt es gleich für euch im Energy Update.
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2: Da starten wir rein mit 13 Grad in diesen Dienstag und ich kann euch sagen, das wird noch besser. Ja. Das wird richtig gut. Heute 24, 25 Grad, 13 Sonnenstunden. Aha. Und es wird jetzt peu à peu wärmer.
3: Bin ich dafür vielleicht zu warm angezogen, frage ich mich gerade.
2: Ja, jetzt ist langärmlich noch gut, Jakob, aber nachher würde ich die Klamotten wegwerfen. Okay. Einfach ausziehen. Dann schauen wir noch gemeinsam auf die Berliner Straßen. Da sieht es gut aus. Da habe ich nur eine Meldung: Gesundbrunnen, Behmstraße ist ein bisschen was los. Charlottenburg, Kurfürstendamm, Höhe Townsendstraße, da sind die Ampeln außer Betrieb. Ein bisschen Chaos gibt es da. Und Stadtring Richtung Treptow, die Einfahrt Siemensdamm ist gesperrt. Auch drumherum gibt es Stau. Und bei uns in Berlin könnte sich am Tiergarten bald was ändern. Da gibt es jetzt eine neue Idee, wie man das alles noch sicherer machen kann.
3: Ja, denn nach diesem tödlichen Anschlag auf den CSD will man jetzt mehr machen. Die neue Idee ist einfach so dauerhafte Durchfahrsperren rund um den Tiergarten bauen. Also so große Bänke oder Skulpturen, sodass das quasi erst gar nicht als Barriere auffällt, aber trotzdem irgendwie eine Funktion hat. Ist Niklas Schrader von den Linken jetzt im RBB nicht so dafür?
4: Der Tiergarten ist riesig. Ich glaube, das würde ein jahrelanges oder jahrzehntelanges Bauprojekt und es wäre sehr teuer. Es würde viel nach sich ziehen. Also ich glaube nicht, dass das jetzt wirklich eine kurz- oder mittelfristige Lösung ist für solche Ereignisse, wie wir es jetzt hatten.
3: Ja, unsere Innensenatorin Spranger meint aber, das könnte sich doch lohnen, denn gerade im Tiergarten sind ja immer wieder Demos und Events und jedes Mal müssen eben dafür Sperren auf- und abgebaut werden und das kostet ja auch. Dann ist im Moment noch die Grünen-Politikerin Annalena Baerbock Präsidentin bei der UN-Generalversammlung. Das Amt läuft in den nächsten Tagen aber aus und dann geht es für sie da erstmal nicht weiter. Sie kommt aber auch nicht zurück nach Deutschland. Nein, sie wird Professorin an der Columbia-Universität in New York City. Ja. Und da geht es dann ums Thema Führungskräfte. Bin ich mal gespannt. Und dann seid vorsichtig, wenn ihr in Berlin Luxus shoppen geht am Kudamm. Da gehen gerade Videos viral von der US-Komikerin Sana Garg. Die war bei Mess. Und da ist sie nicht mehr vom Klo runtergekommen, weil die Tür nicht mehr aufgegangen ist. Da musste dann sogar am Ende die Feuerwehr kommen. Hat fast anderthalb Stunden gedauert. In der Zeit hat sie ja immer durch so einen Mini-Türspalt mit ihrem Team gequatscht und sogar dann irgendwann die Handtücher auf dem Klo gezählt, weil ihr langweilig war. 15 Stück liegen da übrigens rum. Als sie am Ende gerettet worden war, ist sie dann aber nicht mehr so happy gewesen, weil alles so lange gedauert hatte. Und jetzt will sie von Hermes, dass die sich richtig bei ihr entschuldigen. Und ja, irgendwie passiert das nicht.
2: Oh, auf so einer Toilette da stecken bleiben, ist natürlich doof, kann uns aber nicht passieren. Also ich glaube, bei deinem Taschengeld und bei mir auch nicht so ganz, weil wann gehen wir zu Hermes shoppen?
3: Ich dachte, ich habe uns da so einen Termin gemacht heute.
2: Ah, noch eine schöne Handtasche,
3: Handtasche
2: für mich,
3: Jakob.
2: Na gut, dann komme ich mal mit.
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2: Ja, hier ist die Anna für euch und heute ist Tim Bensko bei mir. Guten Morgen.
6: Guten Morgen.
2: Wir sprechen gleich über einen Brief, da stand nicht dein Name drin. Er hat dir aber zu einem süßen Date verholfen. Eine ganz, ganz mausige Geschichte, hört ihr alles noch vor acht. Jetzt erstmal Ohrwurm-Alarm, Harrison, All the Things She Said. Habt einen fantastischen Dienstag.

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1: So sieht das hier aus. Hallo Energy am Morgen ist an, hier mit mir, Anna, guten Morgen. Normalerweise ja hier im Studio mit mir, Kollege Ben. Der ist aber mal wieder im Urlaub. Ich freue mich aber trotzdem, dass ich Besuch habe. Tim Bensko ist da, hallo.
2: Guten Morgen.
1: Vor 15 Jahren kam dein Album, wenn Worte meine Sprache wären, raus. 15 Jahre, eine ganz schön lange Zeit. Der Altersunterschied zwischen mir und Ben, wie fühlt sich das für dich an?
2: Ich habe das Gefühl, dass man bei Songs auch in Hundejahren rechnen sollte.
1: Ah ja, wieso?
2: Ja, der fühlt sich ja irgendwie so an, als wäre der schon immer da.
1: Ich muss sagen, er ist auch von mir mein Lieblingssong von dir, weil ich, glaube ich, jede Menge Crashouts im Auto zu diesem Song hatte.
2: Also, sehr gut.
1: So, wenn man dann mal vielleicht mal ein bisschen Liebeskummer oder sowas hat und eben nicht genau weiß, wie man was wie ausdrückt, dann gab es da schon mal den ein oder anderen Heulanfall. Aber auch manchmal schön, oder? Zu Musik zu heulen. Machst du das auch?
2: Naja, am Ende des Tages bin ich ja eigentlich so dazu gekommen, selber Musik zu machen.
1: Ach, wirklich?
2: Weil ich als Kind einfach gemerkt habe oder als Jugendlicher gemerkt habe, was Musik so mit mir anrichten kann. Ich habe dann wirklich ganz bewusst Songs gehört, weil ich jetzt der Meinung war, ich muss jetzt im Liebeskummer baden. Und mich dann da richtig mit Musik reingesteigert. Und dann ist mir irgendwann aufgefallen, okay, Musik kann mich offensichtlich irgendwie emotional sehr stark berühren. Mhm. Wäre es denn nicht schlau, einfach dann selber Songs zu schreiben? Weil ich dann ja dann selber steuern kann, wohin die Reise so geht, emotional.
1: Ja, mal gucken, wo die Reise emotional hingeht. Tim Bensko, hier mein Gast im Studio, auch auf Instagram zu sehen, @energy_.de und jetzt auch in der Playlist. Ich freue mich. Tim Bensko mit meinem absoluten Lieblingsliebessong von ihm, Wenn Worte meine Sprache wären, hier auf Energy.
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Den wundervollsten guten Morgen wünschen wir euch, Berlin. Es ist genau 7.44 Uhr. Und da haben wir immer die besten neuen Hits für euch. Weiter geht's hier, The Bowser mit Magnetic. Und ich finde, der Name The Bowser könnte auch ein einzelner Typ sein, so ein einzelner Künstler. Ist es aber nicht, sondern dahinter steckt ein norwegisches Trio.

sind ja 2026 mit dem Sound total international gegangen. Und norwegisches Trio, apropos Norwegen, kleiner Reisetipp von mir für euch. War ich vor 3 Jahren und es lebt immer noch mietfrei in meinem Kopf. Der Urlaub war so schön. Wir sind da so alles so ein bisschen abgeklappert, haben uns verschiedene Orte, verschiedene Häfen angeguckt. Norwegen würde ich immer wieder machen. Vielleicht ein kleiner Urlaubstipp für euch. Schreibt euch das mal auf die Liste rauf. Jetzt The Bowser, das norwegische Trio mit Magnetic of Energy. Sag

0: Jetzt geht es um die richtigen Worte.
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0: Ja, das macht mir hier Spaß. Erinnert ihr morgens an mit mir, Anna, guten Morgen. Kollege Ben, normalerweise auch hier im Studio, ist im Urlaub. Dafür ist Tim Bensko da. Guten Morgen.
2: Hallo.
0: Wir haben eben meinen Lieblingssong von dir gehört.
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0: Und wir haben schon festgestellt, flirten und Leute ansprechen ist nicht so unser Ding, ist nicht so einfach. Du hast auch eine Geschichte dazu.
2: Also ich bin natürlich schon mal in der Situation gewesen, dass ich irgendwie dachte, oh Mensch, da würde ich jetzt gerne mal jemanden ansprechen. Mhm. Das habe ich dann aber irgendwie meistens irgendwie heraufmanifestiert, dass man dann irgendwie in Kontakt gekommen ist. Als ich noch sehr, sehr viel jünger war, weil das ist wirklich das erste Beispiel, was mir einfällt. Da bin ich immer, wenn ich zum Gitarrenunterricht gefahren bin, saß da irgendwie so eine junge Frau irgendwie in meinem Bus immer. Und dachte ich, boah, die finde ich klasse. Dann ist die auch immer mit mir zu mir nach Hause gelaufen, weil in meinem Haus eine Tanzschule war und die offensichtlich in diese Tanzschule rein ist. So, dann habe ich da wochenlang habe ich irgendwie da mit mir gehadert, wie spreche ich die an? Also genau das Problem. Das Ergebnis war, dass sie mir irgendwann einen Brief geschrieben hat und mir den in den Briefkasten geworfen hat.
0: Oh, das ist aber süß. Ja. Was stand da drin?
2: Also erstmal hat sie mich mit dem falschen Namen angesprochen. Und dass sie mich da irgendwie, dass sie mich interessant findet und ob man sich nicht mal treffen möchte. Und dann haben wir uns einmal getroffen und dann war es das aber auch schon, ja.
0: Nicht die große Liebe, okay. Nee. Ja, vielleicht muss ich mehr Briefe schreiben.
2: Oder immer, so Briefe schreiben, immer gut. Aber sonst einfach in Worte meine Sprache werden schicken.
0: Ja, stimmt. Dann hat man auch schon alles gesagt. Sehr gute Idee. Du, lieber Tim Bensko, hast noch einen anderen Lieblingssong und ihr werdet ihn

0: ihr morgens an, hier mit mir, Anna. Guten Morgen. Ohne Ben, der ist im Urlaub, dafür heute mit Tim Bensko. Hallöchen.
1: Hi, Anna.
0: 2011, also genau vor 15 Jahren, kam dein erstes Album raus. Wenn Worte meine Sprache wären, liebe ich ja absolut. Und der hier war auch mit dabei.
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0: Was ist denn dein Lieblingssong aus den 2010er Jahren?
1: Sorry, von Justin Bieber. Da weiß ich noch ganz genau, als ich das gehört habe und beim ersten Mal hören dachte, was ist das denn für ein Wahnsinn? Und dann beim zweiten Mal hören dachte, das ist Wahnsinn, weil das jetzt die Musik ist, die jetzt alle machen werden. Sorry, wäre auf jeden Fall mein 2010er-Song, weil weiß ich noch, wie ich da immer durch die Wohnung gesprungen bin und das abgefeiert habe. Ich hätte beinahe heute auch meinen Justin Bieber Pulli angezogen, habe ich jetzt mich doch dagegen entschieden.
0: Ah, wirklich? Hast du sogar Merch?
1: Ich habe meinen It's Not Clocking to You Pullover.
0: Ach süß.
1: Hab ich heute Morgen noch an.
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2: Top-Wetterchen jetzt schon in Berlin. Wir haben 14 Grad und nachher geht's noch hoch auf 24 Grad. 13 Sonnenstunden insgesamt. Und jetzt wird's wirklich Stück für Stück immer wärmer. Morgen schon 26 und am Ende der Woche bis zu 30 Grad.
3: What?
2: Ich lieb's. Auf den Berliner Straßen sieht's auch ganz gut aus. Da habe ich nur eine Meldung. A103 zwischen Philanderstraße und Saarstraße sind in beiden Richtungen die mittlere und linke Spur gesperrt. Bis heute Nachmittag. Ansonsten Stadtring Richtung Treptow, bisschen stockender Verkehr. Sonst alles tippitoppo. Und Jakob, bei uns in Berlin ist ja der CSD jetzt einen Monat her. Ja. Da müssen wir nochmal über die Lage im Tiergarten reden.
3: Denn da hat's ja damals den tödlichen Anschlag mit dem Wagen gegeben. Deswegen soll sich jetzt was in den Grünanlagen vor Ort ändern. Unsere Innensenatorin Spanger sagt, sie will da richtig was bauen, damit man da nicht mehr so einfach durchkommt.
4: Wir haben laufend Veranstaltungen und Versammlungen auf der Straße des 17. Juni entlang des Tiergartens. Dieses Gebiet ist ein Großveranstaltungs-Hotspot.
3: Ja, sie meint, das könnten dann so solide Bänke sein oder Infotafeln, was man dahin baut. Soll halt nicht direkt als Barriere auffallen, aber soll halt trotzdem für Sicherheit sorgen. Könnte dann aber auch heißen, dass der Tiergarten über Jahre eine richtig große Dauerbaustelle wird. Dann nicht wundern, wenn ihr ab morgen auch in Treptow-Köpenick immer mehr über E-Scooter fallt oder irgendwelche E-Bikes im Weg sind.
2: Scheiße.
3: Denn der Anbieter Lime macht sein Geschäftsgebiet noch mal größer. Ab morgen ist man auch in Mückelheim, Karolinenhof, Schmöckwitz, Ransdorf und Wilhelmshagen. Mhm. Man schafft aber nicht extra Teile zum Leihen dahin. Nein, man wartet eher drauf, dass sie sich quasi dann in den nächsten Tagen von selber da verteilen. Und dann kritisiert die Verbraucherzentrale ja gerade, wenn wir in der Gastro was mit Karte bezahlen, dann werden wir quasi bedrängt, mehr Trinkgeld zu geben, weil da direkt auf den Displays immer vorgeschlagen wird, sowas wie 5, 10 oder 20%. Der Food-Influencer Gennaro hat bei Insta mal verraten, was man eigentlich so an Trinkgeld geben kann.
5: Bis 100, maximal 200 Euro. Wenn ihr wirklich zufrieden seid, 10%. Ab 200 Euro, 5%. Dann könnt ihr nichts falsch machen.
3: Ja, er meint aber auch, man muss ja auch kein Trinkgeld geben, wenn man zum Beispiel den Service oder die Sachen, die man bestellt hat, gar nicht so gut gefunden
2: Letztens
3: hat.
2: Letztens am Flughafen habe ich mir eine Brezel geholt. Ja. Da meinten die auf dem Rechnungskartending ja auch, ich soll Trinkgeld geben.
3: Hä?
2: Da dachte
3: ich,
2: für was, dass ich die Brezel jetzt bekommen habe. Was ich aber zum Beispiel viel mehr machen möchte, ist so Paketlieferanten.
3: Oh, stimmt.
2: Wenn die unsere Pakete hochliefern, die haben oft echt so einen Arschjob, dann mal irgendwie 1 Euro, irgendwie 2 Euro mal geben.
3: Und kleiner Tipp, weil es jetzt auch wieder so warm wird, was richtig gut ist, natürlich entgegenkommen auf der Treppe und einfach ein kühles Getränk dabei haben und denen geben, weil das finden die richtig super.
2: Oh ja, das ist auch süß.
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2: Ja, Anna hier für euch und Tim Bensko ist heute bei mir. Hallöchen.
7: Hallo.
2: Warum du gerade deine eigenen Songs hören musst und wie wir alle davon profitieren, das verrätst du uns nach Felix hin. Jetzt erstmal der Sommersong 2026 überhaupt, Shakira und Burna Boy mit Die Die.

0: Kam dein Debütalbum raus, unter anderem mit diesem Banger.
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0: einer meiner absoluten Lieblingsliebessongs. Wie fühlst du dich jetzt mit diesem Jubiläum und wie vor allen Dingen wird gefeiert?
2: Also 15 Jahre ist ja schon jetzt schon eine lange Zeit, aber es ist noch nicht so, dass ich da jetzt komplett durchdrehe. Also wenn es dann irgendwie 25 Jahre sind, dann ist vielleicht nochmal eine andere Kiste.
0: Ja.
2: Aber wir werden tatsächlich im Dezember 2 Konzerte spielen, indem wir tatsächlich alle Songs vom ersten Album nehmen und die versuchen nochmal irgendwie neu zu interpretieren. Und das ist jetzt schon super witzig, weil ich jetzt schon immer so mal in diese Songs reingehe und mir die nochmal anhöre. Das macht man ja nicht, ne? Also als Musiker setze ich mich ja nicht hin und höre mir meine eigenen Lieder an. Aber das ist natürlich jetzt mit so einem Abstand schon witzig, also weil ich dann auch wirklich immer wieder so auf so Zeilen stoße, wo ich denke, wie zum Teufel bin ich damals darauf gekommen? Also ich bin mir sehr sicher, dass ich nicht wusste, was ich damit sagen will.
0: Mhm.
2: So und jetzt so plötzlich, ne, ich bin jetzt 41, so denke, okay, warte mal, das macht schon Sinn.
0: Ja, so oder so, wir feiern die Songs und ihr könnt beim Konzert Ende Dezember von Tim Bensko dabei sein. Jetzt einfach eine WhatsApp schicken, wenn ihr hin wollt. Und wir machen weiter mit den Jungs von Run Republic, Need Your Love. Auf Energy immer die Besten und jetzt habt einen schönen Dienst.

0: Ein Energy Star muss seine eigenen Songs hören. Darum geht's jetzt hier.
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0: Hallo, hallo. Schön, dass ihr mit dabei seid. Energy am Morgen. Ist an klar hier mit mir. Anna, guten Morgen. Normalerweise ja auch mit Kollege Ben. Der Alte macht mal wieder Urlaub. Dafür ist aber Tim Benske heute bei uns. Vor 15 Jahren kam

0: schön, dass ihr mit dabei seid hier an diesem Dienstag. Energy am Morgen ist an mit mir, Anna, guten Morgen und ganz besonders heute mit Tim Bensko. Hallo.
1: Guten Morgen.
0: Tim, du hast ja zwei Hunde, ist das richtig?
1: Einmal Fridolin, das ist der französische Bulldogge. Süß. Der wird jetzt 11 im Oktober. Und jetzt Robbie, das ist ein American Golden Retriever, ja. 3 Monate alt.
0: Oh nein, wie niedlich. Und um die geht's jetzt hier.
2: Fakt oder Fake?
0: Ja, meine Lieblingsrubrik des Tages. Ich habe eine Behauptung und du musst quasi raten, ist das jetzt wahr oder lüge ich dich an? Sabbernde Hunde machen uns glücklich. Tim, ist das ein Fakt oder ist das ein Fake?
1: Also mich würde ein sabbernder Hund nicht glücklich machen. Also Fake.
0: Ja, ist ja nicht bei französischen Bulldoggen auch so? Du hast ja, ja alle, dass die so ein bisschen sabberig sind.
1: Also der sabbert, nachdem ihm letztes Jahr der halbe Kiefer entfernt wurde und die Zunge da so raushängt.
0: Wie der halbe Kiefer?
1: Ja, der hatte, also man muss sagen, für eine französische Bulldogge hatte der gesundheitlich, also beziehungsweise krankheitstechnisch nichts. Mit 10 hat er jetzt so eine, dann irgendwie so einen Tumor im Kiefer gehabt. Deshalb musste der halbe Kiefer raus. Geht ihm jetzt wieder blenden.
0: Oh nein.
1: Und seitdem sabbert er. Hat auch schon besser geworden, habe ich den Eindruck.
0: Also du sagst, sabbernde Hunde machen uns glücklich, sei ein Fake. Ja. Es ist aber tatsächlich ein
3: Fakt.
0: Und zwar, wenn man mit seinem Hund quasi Sabber austauscht und sich also anschlecken lässt, dann kriegen wir bestimmte Bakterien ab, die uns ein gutes Gefühl machen. Wie das auch immer geht, ist wissenschaftlich noch nicht ganz klar. Aber diese Bakterien sollen irgendwie ein Glücksgefühl in uns hochholen. Ich sehe an deinem Gesicht, du lässt sie nicht so gern abschlecken.
1: Nee, aber wenn er jetzt so einen Sabberfaden raushängt, dann kommt dieser Hund an. Weiß ich nicht.
0: Oh, mehr von Tim Bensko könnt ihr jetzt auch nochmal auf Instagram abchecken. @energy_de. Und jetzt gibt's hier eine Runde Maike, Patrick Kelly und Gentleman mit Whitefire.

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0: Es ist herrlich, ich lieb's. 15 Grad haben wir jetzt schon, blauer Himmel, Sonne knallt und wir kriegen nachher noch 24, 25 Grad. Ein perfekter Sommertag. Die nächsten Tage wird's noch ein bisschen wärmer, morgen 26 und am Ende der Woche dann schon wieder 30 Grad für uns. Da schauen wir noch auf die Berliner Straßen, da ist ein bisschen was los. AWO zwischen Kleinmachnow und Spanische Allee und Stadtring Richtung Wedding in Höhe Tempelhofer Damm ist nach einem Unfall nur die linke Spur frei. Es staut sich ab Dreieck Neukölln, da bitte aufpassen. Und bei uns in Berlin gibt's ja gerade die Idee, dauerhafte Barrieren im Tiergarten bauen, damit es da sicherer wird. Jakob, gibt's aber auch nicht nur Fans.
3: Ja, die Linke bei uns in Berlin sagt zum Beispiel, naja, die Fläche, die ist viel zu groß. Da müsste der Tiergarten über Jahre erstmal Dauerbaustelle sein. Unsere Innensenatorin Spranger ist aber dafür. Sie sagt, man braucht ja sowieso jetzt immer schon vor Ort Schutz für die vielen Demos und Events.
4: Das frisst aber enorme Kapazitäten bei der technischen Einsatzeinheit der Polizei, die quasi nichts anderes mehr tun, als Sperren auf- und abzubauen und hin- und her zu transportieren.
3: Idee wäre deswegen, so viele solide Bänke bauen, die gar nicht als Durchfahrtssperren erkennbar sind. Sowas hat man auch schon, und zwar vom Humboldt-Forum in Mitte. Dann gibt es ja gerade die Idee, wer deutlich zu viel wiegt, könnte ja von seiner Krankenkasse die Abnehmspritze bekommen. Mhm. Da ist die AOK aber nicht dafür. Bei der Funke Mediengruppe wird gesagt, wenn das nur Leute mit einem Body-Mass-Index über 30 kriegen würden, dann müsste allein dafür schon 45 Milliarden Euro ausgegeben werden. Und das pro Jahr, das wäre einfach zu viel. Und dann gibt es jetzt so ein bisschen Stress am Ballermann. Denn der Megapark auf Mallorca hat jetzt verraten, wann Saisonende sein wird mit Party. Normalerweise ja das letzte Oktoberwochenende. Dieses Mal wird es aber schon 2 Wochen früher sein. Und da regen sich gerade sehr, sehr viele Leute bei Insta drüber auf. Denn einige haben wohl schon ihre Flüge und Hotels gebucht, weil sie damit gerechnet hatten. Tja, muss man dann halt am Ende zur Konkurrenz. Denn beim Bierkönig bleibt alles beim Alten.
0: Bierkönig finde ich sowieso viel besser als den Megapark. Da musst du nicht irgendwie eine halbe Niere bezahlen. Eintritt, da kommst du rein und raus. Also geh zum Bierkönig. Und die T-Shirts sind auch schöner.
3: Stimmt, das war auch als mitgebracht.
0: Meine Expertin Anna, guten Morgen. Ja. Over and out.
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0: Ja, und hier ist Anna für euch. Hi, wir sprechen über einen Umzug, über eine sehr kuriose Diät und über einen Lachflash, mit dem absolut keiner gerechnet hat. Was da alles los ist, gibt's nach Miles Smith. Jetzt erstmal ein bisschen was Entspanntes, Jazziges. Ich liebe sie, Olivia Rudine mit So Easy auf Energy.

Umzug, eine Pizza-Diät und ein Lachflash. Darum geht's jetzt hier. Schön, dass ihr mit dabei seid. Hallo, Energy am Morgens an mit mir, Anna. Guten Morgen. Und hier sind drei

Meldungen von unseren Lieblingsstars. Harry und Meghan ziehen angeblich zurück nach Großbritannien. Das neueste Gerücht ist, sie haben ein Anwesen in der Nähe von den Beckhams gekauft. Benny Blanco, der Ehemann von Selena Gomez, hat gerade eine Pizza-Diät probiert. Das habe ich ja noch nie gehört. Spannend. Er hat uns auf Social Media mitgenommen. 5 Tage, jeden Tag eine Pizza. Und angeblich hat er 2 Kilo verloren. Ob das so gesund ist, weiß ich nicht. Und Energy Star Sarah Larsson hat einen Lachflash auf der Bühne bekommen. I create summertime us. Und herzlich kann man lachen. Sie macht eine Art Hebefigur auf der Bühne und Fans haben das jetzt einfach nachgemacht. Und da war sie halt mega überrumpelt, fand das mega lustig und hat sie halt komplett aus dem Konzept gebracht. Lieben wir absolut. Jetzt geht's weiter mit auch Energy Stars Jack Style und Turn the Lights Off auf Energy. Immer die besten neuen Hits.

8.44 Uhr, schönsten guten Morgen Berlin. Und da haben wir mal wieder einen absoluten Energy-Hit für euch. Mark Ronson gibt es jetzt hier mit Miley Cyrus, Nothing Breaks Like a Heart. Und das ist so ein Produzent, bei dem man wahrscheinlich viel mehr Songs kennt, als man denkt. Er war unter anderem der Mann hinter Amy Winehouse, Back to Black oder auch Bruno Mars, Uptown Funk hat er mitproduziert. Er ist selbst DJ, Musiker und auch ab und zu mal am Mikrofon. Und jetzt ist er hier mit Miley Cyrus, Nothing Breaks Like a Heart. Schön was fürs Herzchen am Dienstag auf Energy.

0: Dieser Song hier ist 21 Jahre alt und jetzt gibt's ein Revival.
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0: Schön, dass ihr mit dabei seid. Energy am Morgen ist an, hier mit mir, Anna, guten Morgen. Und wir haben gute Nachrichten von der Berliner Band. Wir sind Helden. Dieser Song hier.
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0: Oh, ich liebe diesen Song. Der erschien im Jahr 2005 und feiert jetzt ein absolutes Revival. Von hier an blind wird gerade überall gehört und ist zurück in den deutschen Single-Charts. Die Sängerin Judith Holofernes bedankt sich auch auf TikTok und ist mega gerührt.
3: Und vielen, vielen Dank für die vielen wunderschönen Coverversionen und die Tänzchen und alles, die Hommagen. Es erfreut mich.
0: Oh, die ist richtig gerührt. Aber ich kann das schon nachvollziehen. Also 2005 bringst du deinen Song raus. Jetzt haben wir 2026, 11 Jahre später. Und der Song geht nochmal richtig ab in den Charts. Dafür liebe ich auch Social Media, ne? Instagram und TikTok. Holt so alte Songs wieder hoch und macht sie wieder viral. Und nicht vergessen, genau diese Musik gibt es auch im Energy 2000er Hitstream in unserer Energy App. Und jetzt haben wir für euch immer die besten neuen Hits. Tiffany Ares mit Ready Go.
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9: Und da haben wir in Berlin schon die 16 Grad erreicht. Die Sonne lacht, blauer Himmel, ich lieb's. 24, 25 Grad kriegen wir heute noch. Und jetzt wird's wirklich peu à peu, Tag für Tag wieder wärmer. Morgen schon 26, am Wochenende 30 Grad. Ich liebe es doch. Schauen wir noch gemeinsam auf die Berliner Straßen. Da steht die Avus zwischen Kleinmachnow und der Spanischen Allee. Und aufpassen, Stadtring Richtung Wendel. Der Britzer Tunnel ist nach einem Unfall gesperrt. Es staut sich ab Johannisthaler Chaussee auf der 113. Also da ist es knackenvoll. Und bei uns in Berlin könnte sich am Tiergarten bald was ändern. Da gibt es jetzt eine neue Idee, wie man das alles noch so ein bisschen sicherer machen kann.
10: Ja, denn nach dem tödlichen Anschlag auf dem CSD will man jetzt mehr machen. Die neue Idee ist, einfach so dauerhafte Durchfahrtssperren bauen. Also große Bänke oder Skulpturen.

0: sodass das quasi dich als Barriere erstmal auffällt, aber halt trotzdem irgendwie eine Funktion hat. Ist Niklas Schrader von den Linken jetzt im RBB nicht so dafür?
1: Der Tiergarten ist riesig. Ich glaube, das würde ein jahrelanges oder jahrzehntelanges Bauprojekt und es wäre sehr teuer. Es würde viel nach sich ziehen. Also ich glaube nicht, dass das jetzt wirklich eine kurz- oder mittelfristige Lösung ist für solche Ereignisse, wie wir es jetzt hatten.
0: Ja, unsere Innensenatorin Spranger meint aber, das könnte sich trotzdem lohnen, denn gerade im Tiergarten sind ja immer wieder Demos und Events und jedes Mal müssen dafür nämlich dann Sperren auf- und abgebaut werden und das kostet ja auch vor allem auch Zeit bei der Polizei. Da haben wir gerade noch einige Sommerbilder auf. Lohnt sich die Woche auch noch voll bei dem Wetter, muss man sagen. Für alle Leute in Spandau gibt es aber schon mal eher schlechte Nachrichten. Denn beim Freibad Spandau Süd wird ja gebaut, aber man wird safe auch bis nächstes Jahr wohl nicht fertig. Der Tagesspiegel schreibt, die Badesaison 2027 ist da jetzt schon mal abgesagt worden. Hat sich bei den Arbeiten halt alles zu dolle verzögert. Und dann startet die BVG bei uns in Berlin mal wieder eine neue Kampagne, dass wir alle ein bisschen mehr Rücksicht auf uns gegenseitig nehmen sollten, dass wir uns einfach mehr lieb haben sollen. Und deswegen wird in einem neuen Imagefilm auch gesagt, wir sind die echte Stadt der Liebe und nicht Paris.
2: Gerade für den großen Antrag nach Wedding.
3: Trefft die heiße Affäre in der Bleibtreustraße.
4: Fragt dann, wann ihr euch endlich wiederseht.
5: Oder geht mit Mon Amour in den Mont Bijou.
6: Oh.
5: Denn für echte Liebe müsst ihr nicht nach Paris fahren, sondern einfach durch Berlin.
0: Ja, wenn mal was kommt. Was die Kampagne aber am Ende gekostet hat, da sind auch ein Haufen Plakate, die jetzt aufgehangen werden, das hat man natürlich nicht gesagt.
6: Nee, natürlich nicht. Aber also ich mag ja die Berliner Freundschaft auch, wisst ihr? Das ist alles so herzlich, da weißt du immer sofort, woran du bist. Und vor allen Dingen immer weg von der Türe, weg.
0: Das ist richtig. Frei machen.
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6: Und ich bin's, Anna, hier für euch an diesem fantastischen Dienstag, natürlich auch mit neuer Musik. Klar, wir sind der Sender der Stars und haben die besten Songs neu im Gepäck für euch. Hier gibt's gleich Topic mit Lucky Ones. Selber noch nicht gehört, bin ich gespannt. Jetzt erstmal eine Runde J-Lo und David Guetta. Was eine Kombi mit Save Me Tonight. 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

Hannah hier für euch. Schön, dass ihr dabei seid. Energy am Morgen ist an mit immer den besten neuen Hits. Und ja, immer die besten neuen Hits kriegt ihr jetzt auch hier. Neue Musik habe ich von Topic und aufgepasst, jetzt wird's französisch. Carte Blanche, Lucky Ones heißt das Ding. Und der Song war ursprünglich überhaupt kein Dance-Track, also war gar nicht geplant, sondern Carte Blanche haben den halt geschrieben als normalen Band-Song. Und dann kam Topic und meinte, das klingt doch nach einer elektronischen Produktion, da kann ich doch noch meinen Spice, meinen Glitzer irgendwie dazu tun. Und rausgekommen ist Lucky Ones, richtig gutes neues Ding jetzt hier für euch auf Energy.

0: Berlin, schön, dass ihr am Start seid. Es ist 9.25 Uhr, guten Morgen.
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6: Kam der Jakob gerade zu mir ins Studio und meinte, das ist ja kalt hier drin.
7: Ja.
6: Ich glaube, hier war irgendwie eine Klima an, weil draußen ist es eigentlich schon recht warm. Also blauer Himmel, Sonnenschein, 17 Grad haben wir aktuell. Geht nachher noch hoch auf 24, 25 Grad. Ein toller Dienstag wird das heute. 13 Sonnenstunden und auch der Rest der Woche. Da habe ich ein gutes Bauchgefühl. Morgen schon 26 Grad, am Ende der Woche bis zu 30. Dann blicken wir noch gemeinsam auf die Berliner Straßen. Da ist ein bisschen was los. Auf der 113 stadteinwärts zwischen Schönefeld Nord und Adlershof ist die linke Spur gesperrt und AWO zwischen Kleinmachnow und Spanische Allee. Da an der Baustelle gibt es mal wieder Stau. Und der Tiergarten könnte bald vielleicht ganz anders aussehen. Jakob hat mit dem CSD dieses Jahr zu tun.
7: Ja, weil es da eben diesen tödlichen Anschlag mit dem Wagen gegeben hatte. Deswegen will unsere Innensenatorin Spranger, dass man da nicht mehr einfach so in die Grünanlagen reinkommt.
8: Das lässt sich durch entsprechende solide Bänke, Informationstafeln, Skulpturen und andere Stadtmöbel rund um den Tiergarten umsetzen. Das ließe sich auch mit Hitzeschutzmaßnahmen kombinieren. Solche Stadtmöbel können zum Beispiel für mehr Verschattung sorgen oder sogar Sprühnebel zur Abkühlung erzeugen.
7: Ja, die Linke sagt, das wäre viel zu teuer und würde alles viel zu lange dauern. Da wäre der Tiergarten eine einzige Dauerbaustelle. Die geplante Zuckersteuer könnte anscheinend auch für Zero-Getränke kommen, also für Cola, andere Limos mit Süßungsmitteln statt Zucker. Die Bild schreibt, könnten dann pro Liter 26 Cent sein. Wäre dann ja auch schon nächstes Jahr fällig. Wenn richtiger Zucker im Getränk ist, dann soll die Steuer aber natürlich auch noch höher sein. Und dann kritisiert ihr gerade die Verbraucherzentrale. Beim Bezahlen mit Karte werden wir zu dolle gedrängt, mehr Trinkgeld zu geben, weil da ja oft diese großen Buttons sind mit so 15 oder direkt 20%. Der Food-Influencer Gennaro hat mal bei Insta verraten, wie viel Trinkgeld man eigentlich geben muss.
9: Gar nichts. Wenn ihr im Restaurant seid und ihr seid unzufrieden mit Service, mit Essen und es passt gar nichts, seid ihr auch nicht verpflichtet, irgendetwas dazulassen. Das Trinkgeld ist einfach nur ein Dankeschön an den Service, an der Küche.
7: Ja, die Verbraucherschützer wollen deswegen, dass man beim Bezahlen mit Karte die Option kein Trinkgeld auch künftig leichter sehen kann.
6: Mhm. Verstehe ich aber zu 100%, weil manchmal, weil so, ich kaufe mir eine Brezel und dann will ich mit Karte bezahlen und dann steht da 25%, worauf soll ich denn jetzt da irgendwie Trinkgeld geben? Und dann bei anderen Berufsgruppen, wie zum Beispiel eben Paketboten, die sich dann bei mir in den vierten Stock hochschleppen, da müsste mich dann immer mehr haben.
7: Ja, und da hat man dann meistens immer kein Bargeld dabei.
6: Ja, das stimmt.
7: Das ist mies. Die müssen einfach ein Kartenlesegerät dabei haben. Wenn die das Paket bringen, dann mache ich auch
6: Beep. Das würde ich dann auch machen.
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6: Na hallöchen, ja, mit mir Anna hier an diesem Dienstagmorgen und mit der Frage, war es ein Date oder doch einfach nur zwei Freunde und ein netter Abend? Die Meinungen gehen hier sehr

0: War das wirklich ein Date? Eure Meinung ist gefragt. Hallo, Energy am Morgen ist an. Hier mit mir, Anna, guten Morgen und Jakob.
1: Hallo.
0: Ich bin ja auf einer Hochzeit gewesen und wurde von einem guten Kumpel, von einem guten Freund eingeladen als Begleitung. Ich habe das hier ganz normal im Radio erzählt und dann kam gleich, Anna, das war ein Date.
1: Safe.
0: Und ich habe gesagt, nein, man kann auch platonisch auf eine Hochzeit gehen.
1: Ja.
0: Jetzt haben wir euch mal gefragt.
2: Das ist ein Date. Das ist automatisch ein Date. 100
3: Pro. Auch wenn es ein langjähriger Freund von dir ist, vielleicht war das ein erstes Zeichen von ihm. Und er wollte dir einfach mal signalisieren, dass da von seiner Seite aus mehr ist. Also ich würde definitiv mal drüber sprechen und ihr solltet auf jeden Fall abstecken, was daraus wird, beziehungsweise was dazwischen euch ist.
0: Ja, gar nichts.
1: Ja, sagst du jetzt. Aber habt ihr das besprochen, ob da gar nichts ist?
0: Naja, nee, ich finde, man kann doch ganz normal auf eine Hochzeit gehen. Ich finde das so blöde. Ja, es ist vielleicht ein bisschen was Emotionaleres, ein bisschen intimer Kreis, es ist vielleicht auch ein bisschen romantisch.
1: Aha.
0: Aber auf eine Hochzeit einladen kann man auch platonisch. Das heißt nicht gleich, dass es ein Date war.
1: Ja, also die Frage, ob beide das wollen.
0: Oh, was sagt ihr denn? Mit einem Kumpel auf eine Hochzeit gehen, war das wirklich ein Date? Ich hoffe, nein. Ruft an oder schickt eine WhatsApp.
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10 Uhr auf den Dienstagvormittag. Tipptopp, da sind wir doch alle wieder. Schön, dass ihr am Start seid. Ich bin's, Felina. Hi. Und in den 10 Hits am Stück habe ich hier gleich für euch aktuelle Single von Alex Warren in guten 10 Minuten. Und jetzt Harrison, All the Things She Said.

Ende der Woche kommt das neue Alex Warren Album raus. Wild Child wird es heißen und er ist hier so hardcore in der Promophase. Und normalerweise finde ich das nervig bei Künstlern, ne? Weil dann kommt irgendwie nur noch so, hier ist das Album, hier ist das Album. Aber Alex Warren hat Social Media einfach komplett durchgespielt. Jedes Promo-Video ist super funny und mit auf dem Album wird auch diese Single drauf sein. Passenger, jetzt für euch bei Energy immer die besten neuen Hits.

0: große Starwoche gerade bei Energy am Morgen heute mit Tim Bensko. Zusammen mit Anna Gutenmorgen im Studio. Und ja, sie heißt ja mit Nachnamen wirklich in echt Gutenmorgen. Und deswegen haben sie einen spannenden Gemeinsamkeit rausgefunden.
1: Fun Fact, und ich sage das nicht aus Spaß, ich sage ja den ganzen Tag Guten Morgen. Also egal, wem ich irgendwo sehe, 18 Uhr spricht mich einer an, sage ich Guten Morgen. Immer.
2: Warum?
1: Weiß ich nicht, finde ich witzig. Mache ich schon seit Jahren, kriege ich auch nicht mehr aus mir raus.
2: Ich würde mich halt oft angesprochen fühlen, weil in der Schule gab es halt super viele Annas. Ich glaube, jede zweite Person hieß irgendwie Anna bei mir in der Schule. Und dann haben sie mich halt einfach Guten Morgen genannt. Und wenn du dann immer gegrüßt hättest, dann würde ich mich immer angesprochen fühlen.
0: Also wenn Tim Bensko jetzt immer zur Begrüßung den ganzen Tag Guten Morgen sagt, dann könnte doch Anna zum Beispiel den ganzen Tag immer Bensko zur Begrüßung sagen. Checkt ihr, weil das ist der Nachname der... Nee, gut, okay, mein Thema. Mehr von Tim Bensko, ja? Das bekommt ihr natürlich auf unserer Insta-Seite energy-de.
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0: 24 Grad heute, dazu über 12 Stunden Sonnenschein. Wir sind auf dem allerbesten Weg Richtung Sommer-Comeback und der kommt wirklich richtig doll zurück, denn schon am Donnerstag sehe ich hier 27 Grad und richtig eine kleine Spitzi-Zeit. Das

0: wird doch was Feines, oder? Einfach nochmal ein bisschen Sommer nachfeiern für alle, die dachten, ups, ist schon Herbst. Nö, ist noch nicht.
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0: Berufsverkehr ist größtenteils erstmal durch. Ab jetzt ist so ein bisschen entspannter. Allerdings gab es gerade einen Unfall auf der A10 in Richtung Dreieck Werder. Zwischen Berlin-Spandau und Potsdam-Nord. Rechte Spur gesperrt, hinten dran Stau. 15 Minuten mehr könnt ihr rechnen. Wenn ihr noch was entdeckt, 030 26 123.

0: wie findet ihr diese kleinen Trinkgeldoptionen, wenn ihr mit Karte bezahlt? 15, 15? Manchmal denke ich so, ey, wie wär's mit keins? Denn ihr ist keine Dienstleistung so richtig passiert. Ihr hört Energy, immer die besten neuen Hits. Mit mir, Felina, mit Kollege Jakob von Energy am Morgen. Da ist wirklich gerade auch Kritik am Start.
1: Ja, die Verbraucherzentrale hat mal so eine kleine Befragung gemacht und über die Hälfte von uns fühlen uns da wirklich ja unter Druck gesetzt von solchen Buttons und sind dann quasi fast schon genötigt, da was zu drücken, damit wir uns jetzt nicht schlecht fühlen, wenn wir da irgendwas eingekauft haben. Deswegen wird gesagt, ja, die müssen schon dafür sorgen eigentlich auf diesen Kartelesengeräten, dass da auch mal größer steht oder überhaupt steht, kein Trinkgeld.
0: Ja eben, wo gerade, skippen?
1: Ja, gerade eben da, wo keine Dienstleistung und nette Leute waren oder wo auch der Service mal schlecht ist. Das passiert ja auch irgendwann mal, aus welchen Gründen auch immer. Man ist ja nicht verpflichtet dazu, Trinkgeld zu geben, so ist es ja. Und das Ding ist aber, nicht immer ist das Kaffee, der Laden oder was auch immer schuld. Es ist wohl so, dass auch viele von diesen Firmen diese Kartenlesegeräte anbieten, dass die das schon so vorgeben und die sagen dann, nee, da können wir nichts machen. Das technisch ist nicht möglich.
0: Absolut unmöglich, einen weiteren Knopf hinzuprogrammieren. Nein. Keine Chance.
1: Und warum am Ende? Weil die verdienen ja damit dann auch Geld, weil die werden ja meistens anteilig an dem Betrag sozusagen mit beteiligt, was da über die Ladentheke so geht.
0: Naja, die Schweine, die Schweine. Naja. Da ist doch, da wird doch getrickst und gemacht und getan. Gut, dass die Verbraucherzentrale sich da jetzt einmischt.
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3: Es gibt einfach Räume, da kann ich es komplett vergessen. Mhm. Da kann ich einfach nicht FaceTime in meine eigene Wohnung. Richtung Küche ist...
4: Ja, die Anbieter sind manchmal wild. Ne? Da hast du manchmal so eine Lücke. Aber kurze Frage. Also, weil mich hast du ja nicht gefacetimed gestern. Wen facetimest denn du? Also deine Eltern am besten, weil wen hast du noch in deinem Leben?
3: Jetzt. Freunde.
4: Freunde.
3: Also Familie. Aber, ja. Männer.

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0: Es geht wieder los.

ist so ein bisschen wie eine OG-Villain-Story, aber in umgekehrt. Also ihr kennt bestimmt so diese ganzen Filme, die sich mit den Bösewichtern von verschiedenen bekannten Geschichten beschäftigen, wie zum Beispiel der Joker-Film, wo man dann halt rausfindet, ah okay, deswegen ist der böse geworden, alles klar, checke. Und bei Tom Walker war es so, ist als Kind auf ein AC/DC-Konzert gegangen und hat dann gesagt, ja, dann will ich doch selber Musik machen. Hat das dann richtig studiert und ist sehr erfolgreich geworden und macht jetzt aber gar nicht so AC/DC-Musik, sondern das hier. Wunderschön. Ich sag ja, es ist das Gegenteil einer Villain-OG-Story. Liebe Light On jetzt bei Energy.

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2: Dienstagvormittag, es ist 11 Uhr und wir machen direkt weiter. Gleich mit der aktuellen Single von Energy Star DJ Oliver Heldens. In guten 10 Minuten jetzt One Republic mit ihrer aktuellen Single Need Your Love und ich bin's.

0: Dankbarkeitsdienstag. Schön, dass ihr mit dabei seid. Wir erzählen uns gegenseitig, für was wir dankbar sind. Und das sind zum Beispiel auch unsere Energy Stars, wie Oliver Heldens, den wir euch ja Ende der Woche präsentieren dürfen.
1: My dream always as a kid was to do something creative. And especially then when I started to create music and learn how to DJ. My ambition was not to be like a superstar DJ or anything. I just wanted to be able to do what I love full time. And everything else was a bonus.
0: Ja, also er sagt, er ist super dankbar für sein Leben jetzt, denn er wollte als Kind einfach immer nur auflegen und DJ sein. Und egal, wie erfolgreich das Ganze ist und dass das jetzt alles auch noch erfolgreich ist, das ist für ihn wie die Kirsche auf der Torte. Hier ist er für euch mit der aktuellen Single AEIOU.

0: Du, kein Problem, ich schicke dir eine Brieftaube. Das ist ja meistens, wenn ihr das jetzt sagt, so als Gag gemeint, ne? Denn wir alle wissen, wir schicken uns WhatsApp, wir schicken uns Nachrichten bei Insta oder vielleicht E-Mails oder so. Aber vielleicht schickt ihr ja wirklich bald eine Brieftaube. Wartet mal ganz kurz. Da gibt es nämlich eine ganz süße neue App für. Die nennt sich Roost. Vielleicht habt ihr damit schon zu tun gehabt, denn die geht gerade richtig durch die Decken in den verschiedenen App Store und Play Stores und so. Und da könnt ihr Nachrichten verschicken. Also vielleicht auch einfach nur ein Emoji oder so ein kurzes Hab dich lieb oder sowas. Und das dann aber mit Tieren. Allerdings das Ganze natürlich digital. Aber das ist wirklich putzig, denn ihr schickt diese Nachricht los mit zum Beispiel einer Taube, einer Schnecke, einem Pinguin und dann wird die Nachricht in der Geschwindigkeit übertragen, die dieses Tier brauchen würde, zu eurem Freund, eurer Freundin, wem auch immer ihr da gerade schreiben wollt. Ist das niedlich? In einer Zeit, in der irgendwie alles immer super schnell geht und man super erreichbar sein muss und überhaupt, einfach mal ein bisschen entschleunigen. Das ist die Idee hinter der App, die heißt Roost. Ich habe also R-O-O-S-T. Könnt ihr euch gerne raussuchen und ja, das Niedlichste dazu ist, sie sagen über sich selbst, wir sind halt Social Media und nicht Social Media. Krass süß. Mehr gute Nachrichten. Morgen wieder bei Energy am Morgen.
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0: Anime trifft Detektivarbeit, lieb ich doch. Und tatsächlich ganz Deutschland liebt, denn es ist eins der beliebtesten Animes und Mangas in Deutschland. Und es ist vor allem zurück im Kino für euch. Detektiv Conan, der gefallene Engel des Highways. Ab heute könnt ihr das gucken. Ist der 29. Fall, den Detektiv Conan als Kinoabenteuer löst. Sehr spannend geworden. Aber ein bisschen mal ganz kurz das Nerdtum dahinter, ne? Warum lieben wir denn so episodische Serien, wo wirklich von Folge zu Folge ein neuer Fall gelöst wird? Was ist daran so geil? Das erklärt euch Medienwissenschaftler Dr. Herbert Schwab.
10: Die Krimi-Tradition ist ja immer sehr stark damit verbunden, dass es episodische Serien sind, also Serien, die immer wieder neue Fälle haben und eigentlich keine durchgehende Handlung.
0: Mehr Infos zum neuen Kinoabenteuer von Detektiv Conan, dafür checkt der energy.de.
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0: Habe ich nochmal die kurzen Höschen rausgeholt, weil heute bis zu 25 Grad angesagt waren. Jetzt sind wir schon so bei nur noch 24 Grad. Aber ich muss auch sagen, hier hat jemand im Studio einfach die Klimaanlage auf minus 1 Million Grad gestellt. Mir ist hier kalt.

0: Das wollen wir doch nicht. Jetzt gerade, wo der Sommer zurückkommt, dass wir frieren, das ist doch quatschig. Aber gut, die nächsten Tage wird es immer wärmer draußen, teilweise bis zu 28 Grad sogar möglich am Donnerstag. Dazu auch immer viel Sonnenschein. Regen kommt dann frühestens Richtung Wochenende.
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0: Ja, das sieht im Moment nicht gerade aufregend aus. Sie kommt überall so halbwegs gut durch. Keine größeren Probleme, halt so typisch, ne? Nach den Sommerferien wieder ein bisschen Verkehr auf den Straßen, aber nicht schlimm. Berufsverkehr ist erstmal durch. Dafür kleine Vorwarnung vor heute Nacht. Nicht erschrecken, denn heute Nacht von 21 Uhr bis 5 Uhr morgens findet im Tiergartentunnel eine große Feuerwehrübung statt. So. Und in der Zeit ist der Tunnel natürlich in beiden Richtungen gesperrt, aber nicht, dass ihr denkt, oh Gott, was passiert hier? Das ist alles nur eine Übung. Wenn was passiert, was wir jetzt wissen müssen, sagt ihr mir gerne Bescheid. 030 26 1, 2, 3, 4, 5.
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0: Energy Dankbarkeitsdienstag. Heute wieder Zeit für meine Lieblingsrubrik der ganzen Woche. Hört da mit mir, Felina. Und es geht natürlich darum, dass wir uns gegenseitig von unseren Sachen erzählen, für die wir dankbar sind. Denn das ist nachweislich so gut für die mentale Gesundheit, ab und zu mal bei sich selbst einzuchecken, zu gucken, was ist wirklich gerade wichtig für mich, was ist toll. Und das machen auch unsere Energy Stars, zum Beispiel Gentleman. Der bringt diese Woche ein neues Album raus, deswegen ist sein Energy Dankbarkeitsdienstag das hier.
1: Ich nach so einer Phase der Kreativlosigkeit auf einmal wieder Hunger bekommen habe, so mich doch wieder inspirieren und motivieren konnte.
0: Süß. Und deswegen bekommen wir halt neue Musik. Aber natürlich haben wir auch nochmal nachgebohrt. Gibt es noch was, was so aus deinem Privatleben etwas ist? Nicht nur immer das Berufliche, denn nicht jeder von euch ist Künstler. Das ist jetzt schwer da abzugucken. Für das du dankbar bist.
1: Wenn ich meine Tochter von der Schule abhole und die anderen Väter irgendwie machen nur so High Five und sie springt mir halt um den Arm.
0: Süß! Ja, das checke ich. Ich meine, das ist natürlich alles kein Wettbewerb mit dem Elternsein, aber wenn ihr die Reaktion von eurem Kind cooler findet, dann habt ihr trotzdem für euch selber gewonnen. Süß! Also schickt mir auch eure Sachen, für die ihr so dankbar seid. Ganz einfach bei Insta Felina_FM und dann kommt ihr hier ins Radio und wir teilen unsere Dankbarkeit miteinander. Und hört auch rein ins neue Gentleman-Album. Das kommt am Freitag.
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Seid ihr Pendler und glaubt ihr, eure Strecke ist auf jeden Fall eine der längsten zum Pendeln, wenn ihr von zu Hause zur Arbeit wollt? Dann checkt mal ganz kurz, was bei Ray Dalton geht. Der kommt nämlich aus Seattle und wohnt dort auch. Aber er sagt, Deutschland liebt er eben auch extrem. Er hat hier eine ganz, ganz krasse Fanbasis. Und deswegen pendelt er ganz oft von Seattle nach Berlin. Krass, ne? Hier ist er für euch, Ray Dalton, Go That High bei Energy, immer die besten neuen Hits.

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1: 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Ihr Hübschen, wir starten rein in euren Dienstagmittag mittlerweile ja schon. Da geht's hier gleich weiter mit Jack Dean in guten 10 Minuten. Jetzt habe ich für euch Kygo und Khalid mit Save My Love und ich bin Felina. Toll, dass ihr am Start seid.

Noch gehört er zu den Newcomern, aber ich glaube, der wird sich hier sehr, sehr schnell durchsetzen mit dem, was er tut. Diesen Künstler habe ich jetzt für euch bei Energy immer die besten neuen Hits mit seiner aktuellen Single Mercy. Klingt ja unfassbar gut. Und sein Name, den könnt ihr euch wahrscheinlich sehr gut merken, denn ich finde, er klingt so, als könnte er in eurer Lieblingsserie oder in eurem Lieblingsbuch mitspielen. Das ist so ein richtiger, ja, ausgedachter Charaktername, aber er heißt halt einfach so Jack Dean, oder? Klingt doch wie aus Gossip Girl oder Gilmore Girls oder vielleicht halt wirklich einem eurer Lieblingsbücher. Hier ist Jack Dean bei Energy.

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1: Ja, da ist er so langsam wieder. Ihr spürt ihn schon so ein bisschen durchkribbeln, den Sommer. Er ist wieder wirklich mit voller Kraft da am Donnerstag. Da kriegen wir dann nämlich 28 Grad, aber heute schon gute 12 Stunden Sonnenschein bei bis zu 24 Grad. Das fühlt sich alles besser an als diese Herbstfeelings, die wir hier zuletzt verbreitet bekommen haben, oder?
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1: Da haben wir noch Probleme nach einem Feuerwehreinsatz in Marienfelde, Tischenreuther Ring. Da gab es die Probleme. Straße in beiden Richtungen gesperrt zwischen Waldsassener Straße und Lichterfelder Ring. Dementsprechend hier drumherum noch so ein bisschen Probleme, Verzögerungen und so weiter. Und schon mal kleine Vorwarnung für heute Nacht ab 21 Uhr bis 5 Uhr morgens, dann am Mittwoch, führt die Feuerwehr so einen Probeeinsatz durch im Tiergartentunnel. Der ist dementsprechend dann natürlich gesperrt, aber nicht, dass ihr da irgendwie ganz viel Feuerwehr seht und denkt, ah, oh mein Gott, was ist hier passiert? Nee, alles gut, die üben da was. Wenn ihr noch was entdeckt, 030 26 1 2 3 4 5.

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1: Muss nur noch kurz die Welt retten.
0: Sein Album kam vor 15 Jahren und deswegen ist er prädestiniert hierfür.
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0: 2010er Hits ist das nämlich in dieser Woche. Einer von über 40 verschiedenen Webstreams auf energy.de und auch in unserer Energy App. Und er hat verraten, was sein ultimativer 2010er Hit ist. Wenn es nicht einer von ihm selbst ist.
3: Sorry, von Justin. Ich weiß ganz genau, als ich das gehört habe und beim ersten Mal hören dachte, was ist das denn für ein Wahnsinn? Und dann beim zweiten Mal hören dachte, das ist Wahnsinn, weil das jetzt die Musik ist, die jetzt alle machen werden. Sorry, wäre auf jeden Fall mein 2010er-Song, weil weiß ich noch, wie ich da immer durch die Wohnung gesprungen bin und das abgefeiert habe. Ich hätte beinahe heute auch meinen Justin Bieber-Pulli angezogen.
0: Wow.
3: Ich hätte mich doch dagegen entschieden.
4: Ah, wirklich? Hast du sogar Merch?
3: Ich habe meinen It's Not Clocking to You-Pullover.
4: Ach, süß.
3: Den habe ich heute Morgen noch an.
0: Tim Bensko, also großer Justin Bieber-Fan und genau den findet ihr natürlich in unserem Energy Stream of the Week 2010er Hits, zusammen auch mit zum Beispiel Avicii oder Lady Gaga. Fahrt euch das rein, ganz easy, über unsere Energy App findet ihr das. Oder ihr könnt auch zu eurem Smart Speaker sagen, Alexa, spiel Energy 2010er Hits.
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4: Es gibt einfach Räume, da kann ich es komplett vergessen. Mhm. Da kann ich einfach nicht FaceTime in meine eigene Wohnung.
5: Das ist wild.
4: Ja. Richtung Küche ist...
5: Ja, die Anbieter sind manchmal wild. Ne? Da hast du manchmal so eine Lücke. Aber kurze Frage. Also, weil mich hast du ja nicht gefacetimed gestern. Wen facetimest du? Also deine Eltern am besten, weil wen hast du noch in deinem Leben?
4: Jetzt. Freunde.
5: Freunde.
4: Also Familie.
5: Ja.
4: Männer.

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1: Weiter geht's hier für euch mit einer unfassbar krassen Künstlerin bei Energy. Die Rede ist von Ray. Die kennt er mittlerweile wahrscheinlich am besten von Where is my husband, aber davor hatte sie ja ihren großen Durchbruch, zum Beispiel mit diesem Song hier, Escapism. Und jetzt ist mal ganz kurz ein bisschen Musik-Nerdtum angesagt. Das Wort Escapism kommt in dem Song nicht ein einziges Mal vor. Dafür reimt sich die komplette erste Strophe auf dieses Wort. Immer die letzten Worte gereimt auf Escapism. Ein unfassbarer Genie-Streich, den sie da gemacht hat. Jetzt für euch bei Energy.

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1: 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Radio Number One. 13 Uhr haben wir's. Ist es ganz genau Montagmittag und wir machen hier gleich weiter für euch in den 10 Hits am Stück mit der aktuellen Single von Bruno Mars. Gibt's in guten 10 Minuten. Jetzt Tame Impala und Jenny und ich bin Felina. Hi.
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da geht's weiter für euch bei Energy. Immer die besten neuen Hits mit Bruno Mars. Der hat ja gerade sein neues Album The Romantic draußen. Und ich liebe das einfach. Ich liebe sowieso, dass der ja immer so krass seinen Schuh durchzieht und immer ein bisschen eine neue Interpretation von Musik nochmal rausbringt. On My Soul ist mit drauf auf dem neuen Album jetzt bei Energy.

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1: Was sagt ihr zu Mallorca? Sagt ihr Malle, Ballermann oder sagt ihr, nee, ich will da irgendwo meine Ruhe haben? Es gibt auf jeden Fall Infos für euch. Jakob von Energy am Morgen, das war für alle Ballermann-Fans.
2: Ja, und wenn für euch nur Malle einmal im Jahr ist und ihr habt schon drauf gesetzt auf, ich mache hier Saisonendsport mit Party, so Richtung Ende Oktober, dann muss ich euch leider enttäuschen, weil wenn es Richtung Megapark geht, vergesst es, die haben jetzt ihre Termine rausgegeben für den großen Saisonabschluss. Es wird nicht Ende Oktober sein, sondern schon Mitte Oktober. Und man hat so schön verpackt, ja, dann könnt ihr jetzt Hotel und Flüge buchen. Und viele sind aber einfach sauer, weil die sagen, ja, wir haben das schon längst gemacht, aber halt nicht für das Wochenende.
1: Dann super halt ohne sauer. Megapark.
2: Genau, ohne Megapark. Dann bleibt dir nur der Bierkönig. Das ist dann Konkurrenz und die machen alles so wie immer.
1: Naja, spannend. Wir gucken uns das natürlich an.
2: Ja.
1: Klar. Also ich nicht persönlich, weil ich brauche da nicht hin. Aber wenn ihr wollt.
2: Gibt genug bei Insta und TikTok.
1: So.
2: Safe.
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6: Habt ihr als Kids auch so dolle Detektiv Conan geliebt? Oh, dieser kleine Junge, der so ein Superdetektiv ist? Wahnsinn, mochte ich richtig gerne und es ist auch weiterhin eins der beliebtesten Animes und Mangas in Deutschland. Und Detektiv Conan ist auch zurück mit Detektiv Conan, der gefallene Engel des Highways, ist ab heute im Kino sogar. Mittlerweile sein 29. Kinoabenteuer. Spannender neuer Fall für unseren Lieblingsdetektiv Conan. Aber Medienwissenschaftler Dr. Herbert Schwab sieht den anhaltenden Erfolg auch im Nostalgieeffekt, ne?
7: Dieser Aspekt der ewigen Kindheit schafft für die Zuschauenden, die dann eben halt auch allmählich älter werden, ist das eben halt wahrscheinlich auch die Erfüllung eines Wunsches selbst, ihre Kindheit niemals komplett zu verlassen.
6: Checke! Und Detektiv Conan, wie gesagt, ab heute im Kino. Alle Infos dazu nochmal auf energy.de.
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6: Wo wir gerade über Nostalgie sprechen, wisst ihr noch, als es mal Sommer war? Das war so schön, oder? Und heute kriegen wir ja zumindest ein bisschen wieder Sommergefühle mit 24 Grad und Sonnenschein ganz viel. Die nächsten Tage wird es langsam aber sicher immer wärmer, bis zu 27, vielleicht sogar 28 Grad am Donnerstag auch nochmal drin. Also da gibt's nochmal für alle Nostalgiker und Nostalgikerinnen unter uns Sommer.
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6: Sind noch gar nicht so komplett in Herbst abgedriftet. Aber auf den Straßen, da kann ich euch ein bisschen Stau anbieten, wenn ihr Bock habt. Nämlich im Bereich Kreuz Schöneberg, A100 in beiden Richtungen, dort voller. Das liegt auch immer noch an der A103, also dieser Abzweig von der A100 in Richtung Zehlendorf. Zwischen Vieländer Straße und Saarstraße in beiden Richtungen ist da die mittlere und linke Spur weiterhin gesperrt für Tunnelwartungsarbeiten. Aber ich habe auch eine gute Nachricht, denn das geht nur noch bis heute Nachmittag. Yes! Sehr schön, oder? Ist eine kleine Erholung. Wenn ihr noch was entdeckt, sagt er mir Bescheid. 030 26 12345. Und wir machen hier gleich weiter mit dem Energy Dankbarkeitsdienstag. Für was seid ihr gerade so dankbar? Schickt mir gerne WhatsApp an die gleiche Nummer. Freue ich mich drüber. Jetzt Teddy Swims.

0: Ich stelle jetzt eine richtig schwierige Frage. Für was seid ihr heute dankbar? Ja, eine Dankbarkeitsliste führen ist super toll für die mentale Gesundheit. Aber was schreibe ich da drauf? Manchmal irgendwie habe ich gar keine Ideen. Und deswegen habe ich gedacht, wir teilen jeden Dienstag am Energy Dankbarkeitsdienstag Sachen, für die wir dankbar sind. Denn eine Dankbarkeitsliste ist richtig sinnvoll. Baut auf jeden Fall Stress ab. Man lenkt den Fokus von negativen auf positive Ereignisse. Und es verbessert auch das allgemeine Wohlbefinden. Soweit die Wissenschaft. Aber jetzt brauche ich euch. Für was seid ihr denn heute so dankbar?
1: Ich bin heute dankbar für die Menschen um mich, meine Freunde, Freundinnen und Familie und gemeinsam Zeit zu verbringen.
0: Ja, checke. Dieser kleine Moment, in dem ihr realisiert, boah, das sind meine Leute. Mit denen, ich kann mit denen über alles reden, ich muss mir keinen Stress machen. Richtig schön. Gibt aber noch mehr Sachen. Zum Beispiel hat sich auch Melina gemeldet.
2: Ich bin heute dankbar für mein Fahrrad. Ich konnte nämlich heute Morgen mit dem Fahrrad zum Sport fahren und war dadurch richtig, richtig schnell. Und ich konnte auch das erste Mal mit dem Fahrrad fahren, weil ich das erste Mal seit 4 Jahren wieder ein Fahrrad habe.
0: Oh, wow. Herzlichen Glückwunsch an der Stelle. Und ja, checke ich natürlich auch diesen Moment, in dem ihr euch überlegt, so, das ist jetzt meine neue Persönlichkeit. Ich bin jetzt eine Fahrradmaus. Ich komme jetzt richtig schnell durch die Stadt mit meinem super tollen Fahrrad. Wünsche ich euch allen, denkt mal auch bei euch drüber nach. Für was seid ihr gerade so dankbar? Könnt ihr mir schicken an die 030 26 12345. Energy am Morgen.

0: Es gibt einfach Räume, da kann ich es komplett vergessen. Mhm. Da kann ich einfach nicht FaceTime in meine eigene Wohnung. Richtung Küche ist...
1: Ja, die Anbieter sind manchmal wild. Ne? Da hast du manchmal so eine Lücke. Aber kurze Frage. Also bei mich hast du ja nicht gefacetimed gestern. Wen facetimest du? Also deine Eltern am besten, weil wen hast du noch in deinem Leben?
0: Jetzt. Freunde.
1: Freunde.
0: Also Familie.
1: Aber, ja.
0: Männer.

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Und wenn man das Mikro anmacht, dann ist es viel besser. Habe ich gerade festgestellt. Du, man lernt ja auch als Radiomoderatorin nicht aus. Genauso wie Milo. Der macht seit 20 Jahren Musik. Vor 20 Jahren ist er ja seinen großen Durchbruch gehabt mit AO Technology. Und er liebt seine Musik immer noch. Und hier ist Forever Young, neue Single jetzt für euch bei Energy.

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1: Oder seid ihr mittendrin hier in euren 10 Hits am Stück?
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1: Mit mir, Fedina, an diesem Dienstagnachmittag. Und da habe ich gleich für euch die aktuelle Single von Lloyd zusammen mit David Puentes. Und falls ihr euch bis hierhin gefühlt habt, als wäre euer Tag ein Fiebertraum, dann habe ich den Soundtrack dazu jetzt von Alex Warren, Fever Dream.

kleines bisschen Peruka Will Flashback hier gerade bei Energy. Axwell dieses Jahr da aufgelegt und auch er hier, David Puentes. Das ist ja ein deutscher DJ, der super erfolgreich unter anderem auch auf Insta ist mit seinen lustigen Videos. Und ich kann euch sagen, der ist auch in echt so nett und so schlagfertig. Hier ist er zusammen mit Loi Golden Summer bei Energy.

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9: Ja, und das ist auch wieder richtig nett geworden. Ich weiß, ich war auch schon komplett im Herbst-Feeling. Hat da jemand am Wochenende nach Halloween-Sachen gekocht? Ja, das bin ich, das habe ich gemacht. Aber der Sommer kommt zurück. Und zwar schon Mitte der Woche, also spätestens morgen, übermorgen. Dann bis zu 28 Grad wieder möglich. Auch heute ja schon durchgängig Sonne bei immerhin 24 Grad.
8: 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Ganz tolle vorsichtig sein, da gab es nämlich gerade frischen Unfall auf der 111 und zwar stadtauswärts. Deswegen ist da die Autobahn gerade zwischen Stolpe und Hennigsdorf auch gesperrt worden. Schon dementsprechend natürlich hier richtig dicke, fette Stau. Und in der Stadt braucht ihr auf jeden Fall länger auf der 100 in Höhe Kreuz-Schöneberg. Da wird ja zum Beispiel an der 103, die da auf die Autobahn raufgeleitet wird, viel gebaut. Geht noch bis heute Nachmittag, aber hier deswegen immer so 15 Minuten mehr einplanen. Wenn ihr noch was entdeckt, sagt dann mir Bescheid. 030 26 12345. Und wir gucken hier gleich gemeinsam mal danach, was aus diesem Äffchen Punch geworden ist. Vielleicht erinnert ihr euch. Gucken wir gleich jetzt, Palm Monkey.

0: So, das ist jetzt hier eine kleine Warnung an alle Ohren, die zu einer Person gehören, die vielleicht gerade Eisprung hat, weil kann sein, dass ihr hier sofort anfangen zu flennen. Energy. Good News. Und da gehen wir mal erstmal zurück an den Anfang des Jahres. Vielleicht erinnert ihr euch, dass da das kleine Äffchen Punch mega viral gegangen ist auf Social Media. Das war so ein kleiner... ja, Babyaffe, der in ein neues Gehege kam und die großen Affen wollten alle nichts mit ihm zu tun haben, weswegen er ein Affenkuscheltier geschenkt bekommen hat, das kurz darauf beim, ja, dem Möbelhaus, das das verkauft hat, auch sofort ausverkauft war, weil das einfach so niedlich war, wie dieser kleine traurige Affe mit diesem riesigen Plüschtier rumgerannt ist. Naja, mittlerweile ist Punch erwachsen geworden oder größer und gehört jetzt zu der ganzen großen Affengruppe dort. Aber was macht er eigentlich jetzt? Der kümmert sich um die neuen kleinen Affen. Wenn neue kleine Affen dazukommen und die anderen großen Affen wollen nicht mit dem spielen und wollen den nicht aufnehmen in die Gemeinschaft, dann kommt er und kümmert sich um die, weil er nicht will, dass noch mal jemand so eine Erfahrung machen will. Okay, das ist rein interpretiert, das weiß ich nicht. Ich habe tatsächlich nicht mit Punch gesprochen, aber checkt ihr, wie ich meine? Mehr Good News, die bekommt ihr schon morgen wieder bei Energy am Morgen und ich beruhige mich jetzt erstmal.
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2: Ja, und Leute, der Promi-Besuch, der hört einfach nicht auf. Sebastian Klussmann war schon hier, Tim Bensko und morgen Energy-Star Miley Cyrus.

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So, Freunde, ich rufe jetzt offiziell für euch alle, auch wenn ihr gerade bei der Arbeit sitzt, ja, sagt da bitte eurem Chef Bescheid. Das hat die Moderatorin gesagt, wir dürfen. Es ist jetzt Quatschzeit. Quatschzeit ist ausgerufen und zwar mit dieser Single von den Imagine Dragons. Da könnt ihr nämlich mal schön so spielen, als wärt ihr einer der Hauptcharaktere aus einem Til Schweiger-Film. Das ist so dramatisch, da könnt ihr einfach jetzt mal so traurig am Fenster lehnen, euch an der Kaffeetasse festhalten und denken, oh nein, warum ist das nur passiert? Aber so klingt für mich der Song Imagine Dragons, Bad Liar. Oh,

0: 5 zu Uhr haben wir es und wir starten rein in euren Energy-Nachmittag. Mittendrin seid ihr ja schon in euren 10 Hits am Stück.
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0: Und da habe ich doch gleich einen richtig guten für euch, nämlich Samba mit My Body Isn't Ready. Den hört ihr hier in 10 Minütchen. Jetzt müsst ihr ready sein für Taylor Swift, Elizabeth Taylor.

Er hier ist richtig schnell berühmt geworden irgendwie. Energies an, jetzt mit Somber. Und hättest du mich vor 2 Jahren gefragt, wer Somber ist, hätte ich gesagt so, Entschuldigung, Gesundheit, keine Ahnung, wen du meinst. Vor 1 Jahr kam sein allererstes Album raus und jetzt füllt er riesige Hallen, ist Headliner auf Festivals. Absolut zu Recht, seine Mucke ist fantastisch. Hier hören wir seinen neuesten Hit, My Body Isn't Ready auf Energy. Immer die besten.

0: Tim Bensko und Hundesabber. Genau darum geht's jetzt hier. Energy ist an, immer die besten neuen Hits mit mir, Vivi. Meine Kollegin Anna Gutenmorgen hat diese Woche jeden Morgen jemanden zu Gast. Und heute war es Tim Bensko. Er ist Hundepapa, hat eine französische Bulldogge und einen Golden Retriever. Und die beiden haben über, na klar, Hundesabber gesprochen.
1: Also der Sabber, nachdem ihm letztes Jahr der halbe Kiefer entfernt wurde und die Zunge da so raushängt.
2: Wie der halbe Kiefer?
1: Ja, der hatte, also man muss sagen, für eine französische Bulldogge hatte der gesundheitlich, also beziehungsweise krankheitstechnisch nichts. Mit 10 hat er jetzt so einen Tumor im Kiefer gehabt. Deshalb musste der halbe Kiefer raus. Geht ihm jetzt wieder blenden.
2: Oh nein.
1: Und seitdem sabbert er, hat auch schon wieder besser geworden.
0: Ach je, Mensch, die arme Maus. Mehr von Tim Bensko findet ihr übrigens auf unserer Insta-Seite energy_de. Und morgen geht's dann weiter mit Energy-Star Mali Caris.
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13: 38 Grad. 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
0: Anime- und Manga-Fans, aufgepasst. Es gibt einen neuen Fall für Detektiv Conan. Energy ist an, immer die besten neuen Hits mit mir, Vivi. Eins der beliebtesten Animes und Mangas Deutschlands ist zurück. Detektiv Conan, der gefallene Engel des Highways. So heißt der neue Film, der ab heute ins Kino kommt. Und Medienwissenschaftler Dr. Herbert Schwab, der weiß einiges über dieses Anime. Und wir haben ihn gefragt, wie es der Macher von Detektiv Conan denn schafft, seine Fans immer wieder auszutricksen.
15: Ich habe gerade noch eine Dokumentation gesehen über den Schöpfer von Detektiv Conan, wo er die ganze Zeit experimentiert. Durchführen.

0: um neue Plot-Twists irgendwie zu erfinden, überzeugende Tricks anzubieten, wo er eben halt auch betont, es ist sehr wichtig, dass die Zuschauenden so etwas überzeugend und interessant und komplex finden und schwierig. Man kann sie nicht einfach betrügen mit irgendwelchen einfachen Handlungen.
1: Und dass der neue Teil von Detektiv Conan keine einfache Handlung hat, davon könnt ihr euch selber überzeugen. Ab jetzt, wie gesagt, im Kino. Alle Infos dazu gibt's auf energy.de.
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1: Und jetzt habe ich zwei gute Nachrichten für euch. Heute bleibt die Sonne da bei 24 Grad. Und die zweite gute Nachricht ist, morgen exakt nochmal dasselbe.
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1: Sieht auch noch ganz entspannt aus, nur auf der 111 ist gerade gesperrt in Richtung Oranienburg zwischen Stolpe und Hengingsdorf wegen eines Unfalls. Wenn ihr noch was entdeckt habt, meldet es mir rein. 030 26 123 45. Ihr hört Energy mit mir, Vivi. Und wir haben gerade gehört, Tim Bensko ist ja Hundepapa. Und warum er dadurch länger leben wird. Und ihr alle auch, wenn ihr Hunde habt, das erkläre ich euch hier gleich. Jetzt geht's erstmal weiter mit Temper City, Self-Aware auf Energy. 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

0: Energies an bei euch. Mit mir Vivi und ich habe mir dieses Jahr einen Hund angeschafft. Und hier ist Grund 1347, warum das die beste Entscheidung meines Lebens war. Studien zeigen nämlich, wer einen Hund hat, der lebt länger. Also gut, das habe ich jetzt so draus geschlossen. Aber es ist tatsächlich bewiesen, dass Menschen mit Hund bis zu 2800 mehr Schritte am Tag gehen als eben Menschen ohne Hund. Das ergibt ungefähr so 20 Minuten mehr Bewegung pro Tag. Und damit erreichen dann viele HundebesitzerInnen das Wochenziel an Bewegung, das von der WHO sowieso empfohlen wird. Es gibt super viele Anreize, sich mehr zu bewegen. Aber ehrlich, Leute, so ein Hund, das ist mit Abstand halt schon der süßeste.
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2: 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Das ist wild. Ja. Richtung Küche ist.
3: Ja, die Anbieter sind manchmal wild, ne? 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

Wenn Energy Star Austies an einem vorbeiläuft, Leute, sage ich euch ehrlich, muss man zweimal hingucken. Erstmal, weil sie immer so cool aussieht, die hat immer so krasse Outfits an und ihre ganzen Zähne sind so voll mit Glitzersteinchen, richtig cool. Und zweitens, weil sie auch einfach von innen heraus so krass strahlt. Also diese Frau hat plus 30.000 Aura, wie junge Leute jetzt sagen. Austies mit ihrem neuesten Track, The Art of Letting Go, hört ihr hier auf Energy.

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0: Freunde, es wird ein bisschen hausig und mausig hier auf dem Nachmittag, denn gleich habe ich für euch Peggy Goo mit Woman. Jetzt geht's weiter mit Turn the Lights Off von Juste und ich bin's Vivi. Hallöchen.
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Die Sängerin Ira Starr, die ist eigentlich eher so im nigerianischen Alternative R&B und Afrobeats und so zu Hause. Aber die probiert sich auch gerne mal so durch, ist öfter mal als Feature am Start, zum Beispiel mit Coldplay hat sie schon mal was rausgebracht oder auch mit David Guetta. Und jetzt mit unserer DJ Nummer 1 weltweit, Peggy Gou, hört ihr zusammen Woman, immer die

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0: Ihr habt Bock, diesen legendären Track von Oliver Heldens mal live zu sehen. Na dann aber nix wie ran an die Telefone.
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2: 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Das hat mich richtig weggekickt.
0: Süß. Ja, und damit du ihn dann auch mal live spielen hörst, bist du natürlich herzlich eingeladen diesen Freitag zu Energy Live mit Oliver Heldens. 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Herzlichen Glückwunsch.
2: Ja, ganz lieben Dank. Ich freue mich. Da muss ich mal direkt meine Freundin anrufen.
0: Ja.
2: Die freut sich bestimmt auch wie Bolle.
0: Okay, Vanessa, du rufst deine Freundin an und ihr achtet einfach auf den nächsten Ticket-Alarm. Kommt auf jeden Fall morgen früh wieder bei Energy am Morgen. Und alle Infos könnt ihr euch jetzt nochmal durchlesen auf energy.de.
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8: Wetter. Nee, und das nervt mich. Ich weiß immer nicht, soll ich Strumpfhose anziehen oder eher nicht. Heute Morgen waren es halt nur 16 Grad. Da war Strumpfhosenwetter. Aber heute Nachmittag sind es 25. Da ist kein Strumpfhosenwetter. Ach Mädels, ihr checkt wahrscheinlich, was ich meine. Morgen stehen wir nochmal vor demselben Problem. Wetter wird nämlich genau gleich. 24 Grad. Dann irgendwann tagsüber mit ganz viel Sonne. Da habe ich nur eine Info aus Marienfelde für euch. In einer Stunde circa fährt ein Fahrradkorso los, deswegen gibt es da ein paar Verkehrseinschränkungen. Das Ganze geht bis 19 Uhr. Und wenn ihr noch was entdeckt habt, meldet es mir sehr gerne rein. 030 26 123 45. Weiter geht's jetzt hier für euch auf Energy mit Teddy Swims und seiner tollen Single Mr. Know-It-All. Und wenn ihr einen 2010er-Hit habt, der bei euch immer noch so richtig hittet, dann findet ihr den wahrscheinlich in unserem Stream of the Week. Und wo ihr den wiederum findet, das erzähle ich euch gleich.

0: Oldies an. Immer die besten neuen Hits mit mir, Vivi. Und von neuen kommen wir jetzt mal zu etwas älteren Songs. Denn jeder von uns, Leute, hat doch so einen Song aus den 2010er Jahren, der einen besonders dolle geprägt hat. Vielleicht war es ja für euch Tim Bensko.
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0: Kranker Ohrwurm auf jeden Fall. Tim Bensko war heute früh bei uns zu Gast bei Energy am Morgen und hat erzählt, welcher Song aus den 2010er Jahren sein Favorite war.
2: Sorry, von Justin Bieber. Da weiß ich noch ganz genau, als ich das gehört habe und beim ersten Mal hören dachte, was ist das denn für ein Wahnsinn? Und dann beim zweiten Mal hören dachte, das ist Wahnsinn, weil das jetzt die Musik ist, die jetzt alle machen werden. Sorry, wäre auf jeden Fall mein 2010er-Song, weil weiß ich noch, wie ich da immer durch die Wohnung gesprungen bin und das abgefeiert habe.
0: Ja, und wenn ihr auch Bock habt, zu Sorry durch die Wohnung zu springen, dann habe ich eine Empfehlung für euch, nämlich unseren Stream of the Week, die Energy 2010er-Hits, gibt's jetzt for free in der Energy-App für euch.
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4: Ja, und Leute, der Promi-Besuch, der hört einfach nicht auf. Sebastian Klussmann war schon hier, Tim Bensko und morgen Energy-Star Miley Cyrus.

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Miley Cyrus hatte damals Wrecking Ball und Sam Smith hat auf jeden Fall seinen Song Unholy. Sam war eigentlich eher lange dafür bekannt, Balladen zu singen und mit dem Song hat er gezeigt, ich kann auch ganz anders, Leute. Ich kann auch richtig naughty, naughty. Unholy hört ihr jetzt auf Energy. Macht euch einen richtig schönen Dienstagnachmittag.

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0: Und Alex Warren mit Passenger hört ihr hier in 10 Minütchen für alle, die lieber auf dem Beifahrersitz sitzen. Jetzt One Republic am Start und ich bin's, Vivi. Hallöchen.

nur noch dreimal schlafen, dann kommt das neue Album von Energy Star Alex Warren. Es wird Wild Child heißen. Kurzer Fun Fact, sein Dad hat ihn damals immer so genannt. Also es wird ein sehr persönliches Album sein. Und bis es dann in 3 Tagen draußen ist, hören wir einfach seinen aktuellen Track Passenger hier auf Energy. Immer die besten neuen Hits für euch. Schönen Feierabend.

0: Immer die besten neuen Hits hört ihr hier auf Energy mit mir Vivi und mein Kollege Ben von Energy am Morgen. Der ist gerade im Urlaub und Anna dachte sich so, na komm, wenn der mal weg ist, dann lade ich mir doch hier ein paar Leute ein. Heute früh war zum Beispiel Tim Bensko zu Gast und ich sag mal so, gut, dass die beiden nicht auf einer Schule waren.
1: Fun Fact, und ich sage das nicht aus Spaß, ich sage ja den ganzen Tag guten Morgen. Also egal, wem ich irgendwo sehe, 18 Uhr spricht mich einer an, sage ich guten Morgen. Immer.
2: Warum?
1: Weiß ich nicht, finde ich witzig. Mache ich schon seit Jahren, kriege ich aber nicht mehr aus mir raus.
2: Ich würde mich halt oft angesprochen fühlen, weil in der Schule gab es halt super viele Annas. Ich glaube, jede zweite Person hieß irgendwie Anna bei mir in der Schule. Und dann haben sie mich halt einfach guten Morgen genannt. Und wenn du dann immer gegrüßt hättest, dann würde ich mich immer angesprochen fühlen.
0: Mehr von dem Bensko gibt es übrigens auf unserer Insta-Seite. Könnt ihr mal abchecken, energy-de. Und morgen früh ab 7 kommt dann ein neuer Gast, nämlich Energy-Star Malik Harris. In diesem Sinne, guten Morgen, Leute.
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0: Ihr hört Energy mit mir, Vivi. Und dieses Intro hier, das begleitet Anime-Fans schon seit über 30 Jahren.

0: der beliebtesten Animes und Mangas Deutschlands ist zurück, Detektiv Conan. Jawohl, es gibt einen neuen Kinofilm, der Gefallene Engel des Highways heißt. Der ist ab heute im Kino und Medienwissenschaftler Dr. Herbert Schwab weiß auch, warum Detektiv Conan so lange so erfolgreich ist.
1: Wahrscheinlich auch aus dem Wunsch heraus, selbst irgendwie sein Leben lang ein Kind zu bleiben. Es ist extrem faszinierend, sich einen Charakter anzuschauen, der in einen siebenjährigen Jungen verwandelt wurde.
0: Ja, auf jeden Fall. Und wenn ihr Bock habt auf den neuen Detektiv Conan Film, dann checkt den gerne mal aus. Wie gesagt, ab heute könnt ihr den im Kino gucken. Alle Infos gibt

0: auch nochmal für euch auf nrj.de.
1: Wetter.
0: Ein kleiner Pro-Tipp, der beste Tag für Kino ist auf jeden Fall Freitag. Morgen und übermorgen bleibt es nämlich richtig schön sonnig. 24 bis 26 Grad kriegen wir da und ab Freitag gibt es dann wieder ein bisschen mehr Regen.
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0: Ey, und da ist auf den Straßen alles gut und dann muss ich hier die S-Bahn einmischen. Die fährt nämlich gerade nicht zwischen den Schönhauser Allee und Gesundbrunnen, weil es da einen Polizeieinsatz gibt. Ansonsten, wie gesagt, alles tutti, kommt gut nach Hause und fahrt weiterhin vorsichtig, damit das auch so bleibt. Energies an, immer die besten neuen Hits mit mir, Vivi. Und Leute, ein Paar, das uns alle an die ewig währende Liebe hat glauben lassen, hat sich jetzt angeblich getrennt. Besprechen wir gleich mal in Ruhe. Jetzt geht's weiter mit Mucke.

0: Sind Natalie Dyer und Charlie Heaton etwa getrennt? Energy ist an, immer die besten neuen Hits mit mir, Vivi. Ja, und jetzt sagt ihr erstmal, hä? Wer? Das sind die älteren Geschwister bei Stranger Things. Die heißen dort Nancy und Jonathan und die hatten halt so eine krasse Love Story. Also die haben sich als Kinder am Stranger Things Set in der ersten Staffel kennengelernt, sind seitdem also über 10 Jahre einfach zusammen und sogar ihre Stunt-Doubles sind ein Paar. Also ich meine, süßer geht's ja halt auch kaum, ne? Jetzt kursiert aber das Gerücht, dass nach über 10 Jahren Schluss sein soll. Wurde bisher von keinem der beiden bestätigt. Wäre einerseits irgendwie sad auf eine Art, andererseits kann man sich auch denken, ne? Also die Wahrscheinlichkeit, dass man als Kind zusammenkommt und das hält dann fürs ganze Leben, ist doch auch sehr gering, ne? Und solange wir noch Zendaya und Tom Holland haben, sag ich, ist alles tutti.
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Weiter geht's jetzt hier für euch mit Energy-Star Oliver Heldens, den ihr diesen Freitag live sehen könnt. Und zwar bei der Energy Live. Müsst ihr euch nur noch schnell eure Tickets für klären, wie das geht, erfahrt ihr auf energy.de. Jetzt Oliver Heldens mit AEIOU.

0: 18 Uhr haben wir es und ihr seid mal wieder mittendrin in euren 10 Hits am Stück.
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0: Gleich scheint nicht nur draußen, sondern auch durchs Radio die Sonne, Leute. Ray Dalton hört ihr nämlich mit Got That High. Jetzt geht's weiter mit Shakira und Burna Boy und ich bin's Vivi. Schönen Abend euch.
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Wenn ihr gerade im Auto sitzt und euch denkt, oh ey, dieses Pendeln immer jeden Tag, ich kann das alles nicht mehr. Denkt dran, es geht wesentlich schlimmer. Energy Star Ray Dalton zum Beispiel, der kommt eigentlich aus Seattle, hat aber eine große Community hier in Deutschland, ist auch ganz viel hier. Das heißt, seine Pendelstrecke, die ist einfach mal mehrere tausend Kilometer lang von Seattle nach Berlin. Ne? Wie gesagt, könnte schlimmer sein. Ray Dalton, hört ihr hier. Hallo.

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5: 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Ich hau jetzt mal wieder welche raus. Ihr müsst mir einfach nur eine WhatsApp schicken an die 030 26 12345 und dann seid ihr Freitag mit dabei. Nochmal alle Eckdaten. Es wird im Festsaal Kreuzberg stattfinden, aber nicht drinnen, sondern im Outdoor-Bereich. Also wir machen so ein richtig schönes Summer-Closing. Oliver Heldens wird den ganzen Abend für euch da sein. 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Das heißt, ihr könnt, während ihr da abdanzt, euch mit einem schönen Mekatzer noch nebenbei erfrischen. Also besser geht's doch kaum, oder?
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5: In Spanien gibt es so einen Brauch, dass man

Eier zu Nonnen bringt, wenn man schönes Wetter an einem bestimmten Tag, Hochzeitstag zum Beispiel, haben will. Und Leute, wenn ihr ein paar Nonnen kennt, bringt gerne mal ein paar Eier vorbei, weil Freitagabend zur Energy Live sieht es leider gerade nicht so gut aus. Also die nächsten Tage schön sonnig. Ab Freitag soll es dann regnen, aber hey, kann sich auch noch alles ändern. Da habe ich zwei Unfälle für euch. Einmal in Niederschönhausen. Die Dietzgenstraße ist in beiden Richtungen deswegen zum Teil gesperrt. Und in Zehlendorf hat es auch gekracht auf der Berliner Straße. Die ist in Richtung Lichterfelde jetzt auch zum Teil gesperrt worden. Leute, passt schön auf euch auf. Das sind irgendwie nicht ganz so schöne Meldungen, die ich hier habe. Wir lenken uns am besten ein bisschen ab mit einer richtig cute Nachricht. In 10 Minuten könnt ihr gar nicht mehr anders als zu sagen. Jetzt geht's aber erstmal weiter mit Mucke. Holly Humberstone habe ich gleich für euch und jetzt Tempest City mit Self-Aware auf Energy.

0: ihr nutzt WhatsApp. Verschickt eure Nachrichten doch einfach per Brieftaube. Energy Cute News. Hier habe ich regelmäßig richtig süße Nachrichten für euch. Und jetzt habe ich vor allen Dingen eine richtig süße App am Start. Die heißt nämlich Roost. Vielleicht habt ihr von der schon mal gehört. Da könnt ihr Nachrichten mit Tieren verschicken. Also alles digital natürlich. Die haben jetzt keine echten Tiere, die sie euch vorbeibringen. Aber wenn ihr zum Beispiel eine Taube oder eine Schnecke oder einen Pinguin dort auswählt, dann wird die Nachricht auch mit der echten Geschwindigkeit dieses Tieres verschickt. Richtig süß. Die Idee dahinter ist halt, dass alles ein bisschen zu entschleunigen, was so digital passiert. Nicht immer alles sofort lesen und wissen und schicken. Statt Social Media, also Slow Media. Und kleiner Profi-Tipp an der Stelle, dringende Nachrichten. Die könnt ihr dann am besten mit einem Gepard verschicken.
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Energy ist an bei euch mit mir, Vivi, und zu dem nächsten Track habe ich einige Male im Club abgedanced damals. Warum auch nicht, ne? Jetzt ja auf dem Dienstagabend eine kleine Tanzeinlage. Machen wir mit Major Lazer, Light It Up.

0: dass ihr da seid, mittendrin hier in euren 10 Hits am Stück.
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0: Gleich habe ich Milo für euch mit seinem neuesten Track Forever Young. Jetzt geht's hier weiter mit einem meiner Favorites, Tame Impala und Jenny mit Dracula. Hört ihr hier und ich bin's, Vivi. Macht euch einen schönen Abend.

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Energy Star Milo ist einfach seit 20 Jahren schon im Musikgeschäft und das Ding ist, Leute, das sieht man optisch jetzt gar nicht mal so doll. Er hat sich ja schon ein bisschen verändert, aber ich finde, er hat so ein bisschen das Rezept raus, wie man für immer jung bleibt. So heißt sein neuester Track auch. Forever Young, hört ihr jetzt auf Energy, immer die besten neuen Hits für euch.

0: und Hundesabba. Genau darum geht's jetzt hier. Energies an, immer die besten neuen Hits mit mir, Vivi. Meine Kollegin Anna Guten Morgen hat diese Woche jeden Morgen jemanden zu Gast. Und heute war Tim Bensko am Start. Er ist Hundepapa von einer französischen Bulldogge und einem Golden Retriever. Und die beiden haben über Hundesabba gesprochen.
1: Also der Sabba, nachdem ihm letztes Jahr der halbe Kiefer entfernt wurde und die Zunge da so raushängt.
2: Wie der halbe Kiefer?
1: Ja, der hatte, also man muss sagen, für eine französische Bulldogge hatte der gesundheitlich, also beziehungsweise krankheitstechnisch nichts. Mit 10 hat er jetzt so eine, dann irgendwie so einen Tumor im Kiefer gehabt. Deshalb musste der halbe Kiefer raus. Geht ihm jetzt wieder blenden.
2: Oh nein.
1: Und seitdem sabbert er, hat auch schon wieder schon besser geworden.
0: Oh, die arme Maus. Mehr von Tim Bensko findet ihr auf unserer Insta-Seite energy-de. Und morgen früh kommt übrigens Energy Star Malik Harris. Wird bestimmt auch fantastisch.
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0: Das ist mein absolutes 10 von 10 Lieblingswetterchen, was wir hier gerade haben. 25 Grad, den ganzen Tag Sonne. Das Ganze gibt's morgen auch nochmal und übermorgen auch. Toll, ich habe die beste Zeit, Leute.
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0: Und ihr habt die beste Zeit auf den Straßen Berlins. Leute, es ist wirklich nichts los. Ich könnte mir jetzt hier irgendwas ausdenken, aber wäre ja auch Quatsch, ne? Deswegen machen wir einfach mal weiter mit guter Mucke. Teddy Swims hört ihr jetzt mit Mr. Know-It-All. Und gerade habt ihr ja von Tim Bensko gehört, dass er Hundepapa ist. Warum er dadurch, und ihr alle auch, die Hunde haben, länger leben werdet, das erzähle ich euch hier gleich. Jetzt, wie gesagt, gute Mucke. Kommt weiterhin gut durch euren Dienstagabend.

Energies an bei euch. Mit mir Vivi und ich habe mir dieses Jahr einen Hund angeschafft. Und hier ist Grund 1347, warum das die beste Entscheidung meines Lebens war. Studien zeigen nämlich, wer einen Hund hat, der lebt länger. Also gut, das habe ich jetzt so draus geschlossen. Aber es ist tatsächlich bewiesen, dass Menschen mit Hund bis zu 2800 mehr Schritte am Tag gehen als eben Menschen.

0: ohne Hund, das ergibt ungefähr so 20 Minuten mehr Bewegung pro Tag. Und damit erreichen dann viele HundebesitzerInnen das Wochenziel an Bewegung, das von der WHO sowieso empfohlen wird. Es gibt super viele Anreize, sich mehr zu bewegen. Aber ehrlich, Leute, so ein Hund, das ist mit Abstand halt schon der süßeste.
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Ihr hört Energy jetzt mit einem ganz neuen Track von der K-Pop-Band Cat's Eye, heißt Animal, und ich feiere den so dolle. Ich würde sagen, ich bleibe jetzt hier noch im Studio, tanze noch zu diesem Song und dann kommt mein Kollege Julian Hutter rein und macht weiter für euch. Wir hören uns morgen wieder ab 15 Uhr. Bis dahin, macht es gut, schlaft schön.

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1: Um 20 Uhr an diesem Dienstag, der tolle Nachrichten bereit hatte. Klar, das Wirtschaftswachstum ist besser als gedacht, aber darum geht's überhaupt nicht. Sondern das Kino ist wieder richtig erfolgreich. Gründe dafür gibt's gleich und vor allem auch, warum das deutsche Kino wirklich mit einem positiven Blick in die Zukunft schauen könnte. Das alles gleich, vorher noch Harrison mit immer den besten neuen Hits.

Und wir gehen rein in diesen Feierabend mit einer wirklich tollen Nachricht. Finde ich zumindest, habe ich mich sehr gefreut darüber, dass immer mehr Menschen wieder in die Kinos gehen. Ein Rekordhalbjahr 2026, das stärkste seit Ausbruch der Corona-Pandemie. 47,5 Millionen Karten wurden von Januar bis Juni 2026 verkauft. Zum Vergleich, das sind fast 17% mehr als im Vorjahr. Es war auch ein tolles Kinojahr bisher, finde ich. Der Teufeltrick Prada 2, Spider-Man, die Odyssee, das Michael Jackson Biopic. Also wirklich große Blockbuster. Aber auch das deutsche Kino hat funktioniert. Ich freue mich da so sehr darüber. Ich bin leidenschaftlicher Kinogänger. Ich liebe das. Allein schon aus Gründen, dass man das Handy mal für 2 Stunden einfach auslässt und nicht drauf schaut, dann ist Film ja auch wirklich ein tolles Medium, sich davon beeinflussen zu lassen, mitnehmen zu lassen, emotionalisieren zu lassen in diesen großen, tollen Cineplexen. Aber es gibt auch diese kleinen, süßen Kinos, wo man dann teilweise dann auch Filme im Original anschauen kann. Will nur damit sagen, geht ins Kino, es lohnt sich. Die Kinobranche freut sich darüber. Je mehr Menschen ins Kino gehen, desto mehr Geld ist auch wieder da, um dann große neue Projekte zu starten. Vor allen Dingen in dieser, weiß ich nicht, Kulturbanausenzeit, wo immer mehr Doomscrolling machen, ist es doch schön, dass großes Kino auch wieder funktioniert. Tolle Nachrichten an diesem Dienstagabend, wie ich finde. 030 26 1 2 3 4 5. Sagt mir doch gerne, was ihr in diesem Jahr schon angeschaut habt. Ich liebe es immer, über Filme mich zu unterhalten und freue mich über eure Eindrücke.

Er war eigentlich nur noch in den Schlagzeilen, weil es so halbseidene Gerüchte gab darüber, dass er viele Millionen Wettschulden oder Pokerschulden bei Casinos hat. Dann aber, zack, Album raus, Apert letztes Jahr Überhit gewesen, Welttournee, all das erfolgreich, sodass man sagen kann, Bruno Mars, he's back. On My Soul hören wir jetzt mit immer den besten.

0: Immer die besten neuen Hits hier bei Energy, an dem es fantastische Nachrichten für die Berliner Band Wir sind Helden gibt. 21 Jahre nach ihrem großen Hit hat der nämlich jetzt ein ganz großes Revival. Wie die Sängerin darauf jetzt reagiert, um welchen Song es sich handelt und warum vor allen Dingen nach 21 Jahren der Song jetzt wieder in den Charts ist, das alles gleich.
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0: Dieses Stück deutsche Musikgeschichte feiert gerade ein großes Revival. Ja, gute Nachrichten von und vor allen Dingen auch für die Berliner Band Wir sind Helden. Denn dieser Song hier,
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0: War ja wirklich so ein unglaublich großer Hit vor genau 21 Jahren, von hier an blind. Und jetzt, dank TikTok und vieler Covers und vieler Tänze, die dazu aufgeführt werden, ist dieser Song wieder zurück in den deutschen Singlecharts. Und die Sängerin von Wir sind Helden, Judith Holofernes, die zeigt sich wirklich wahnsinnig gerührt.
2: Und vielen, vielen Dank für die vielen wunderschönen Coverversionen und die Tänzchen und alles, die Hommagen. Es erfreut mich extrem.
0: So süß. Judith Holofernes ist auch wirklich toll, nicht vergessen zu sein nach 21 Jahren. Und übrigens, genau diese Musik gibt es im Energy 2000er Hitstream in der Energy App und natürlich auch auf energy.de. Und da kann man all das, dieses Gefühl von damals, nochmal nachempfinden. Und natürlich auch Wir sind Helden hören mit Von hier an blind.

0: Immer die besten neuen Hits hört euch hier bei Energy gleich mit Jun und Ass für euch. Außerdem Olivia Dean und Glockenbach macht den Anfang.
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You, not us. Hören wir hier jetzt bei Energy an diesem Dienstagabend. Ich bin Julian, schön, dass ihr mit dabei seid. Tobi und Gregor, zwei Freunde, die gerade wirklich so den Traum leben, zumindest aus der Ferne betrachtet, haben es irgendwie geschafft, ihr Hobby zum Beruf zu machen, sehr erfolgreich damit zu werden. Auf den größten Bühnen Europas haben sie schon gespielt, viel die Welt gesehen und das ja auch irgendwie immer noch mit ihrem Hobby Musik. Flipside, so heißt ihr neuer Song gemeinsam mit Daddy DJ, auch großartiger Name und immer die besten neuen Hits.

0: Julia.
1: Um 21 Uhr an diesem Dienstag, an dem Selena Gomez Ehemann Benny Blanco die Diätwelt vielleicht auf den Kopf gestellt hat. Er hat nämlich sich selbst eine Pizza-Diät auferlegt und er hat ein Resümee gezogen, das mich zumindest sehr erfreut hat. Die ganze Geschichte bzw. die Einblick in die Promi-Welt gleich. Vorher jetzt aber noch die besten neuen Hits mit Jennifer Lopez.

Umzug, eine Pizza-Diät, ein Lachflash. Darum geht's jetzt hier. Energy ist an bei euch an diesem Dienstagabend. Ich bin Julian. Und hier sind drei Meldungen aus dem Boulevard. Ich lese den Boulevard nicht, aber würde ich den Boulevard lesen, hätte ich das darin heute vorgefunden. Harry und Meghan ziehen nämlich angeblich zurück nach Großbritannien. Neuestes Gerücht jetzt, sie haben ein Anwesen in der Nähe der Beckhams gekauft. Dann Benny Blanco, Ehemann von Selena Gomez, hat gerade eine Pizza-Diät probiert. Er hat uns auf Social Media mitgenommen. 5 Tage, jeden Tag eine Pizza und angeblich hat er 2 Kilo verloren. So, und Energy-Star Sarah Larsson hat einen Lachflash auf der Bühne bekommen und das klang so. I create summertime us. So, sie hat so eine Art Hebefigur auf der Bühne gemacht. Es hat nicht so richtig geklappt. Fans haben es nachgemacht. Das hat sie ganz kurz aus dem Konzept gebracht. Und das klang dann eben wahnsinnig sympathisch. Sarah Larsson. Das waren 3 schnelle Fakten aus der Welt der Promis, aus dem Boulevard. Und ich finde, was wäre die Welt ohne das Bunte? Nicht halb so schön.

Somber hören wir jetzt hier bei Energy. Ist ja schon so ein bisschen der Durchstarter in der Popwelt der US-Amerikaner. Ich finde so eine Mischung aus Ed Sheeran und Freddie Mercury. So, das im allerbesten Sinne. Hat jetzt auch gerade seinen ersten Festivalsommer in Europa gespielt. War auf dem Sigurd, hat er auch abgerissen. Und ist einfach so the next big thing. My body isn't ready, singt er. Somber, immer die besten neuen Hits.

0: die besten neuen Hits. Hört euch hier bei Energy gleich mit Gentleman für euch. Außerdem Bruno Mars und Temper City macht den Anfang.
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0: Meine liebe Kollegin Clarissa ist da und das ist immer ein akustischer Leckerbissen.
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0: Und folgende Überleitung habe ich gelernt in der Markus Lanz Gedächtnis Moderatorenschule. Hallo Clarissa.
2: Hallihallo.
0: Leckerbissen. Heutige Aussage bei Fakt oder Fake ist folgende. Es gibt Schinken, der wird in heißem Asphalt gekocht und dann gegessen. Fakt oder Fake?
2: Ich finde, das hört sich richtig eklig an.
0: Das ist es auch, liebe Clarissa.
2: Und deswegen sage ich, das ist ein Fake.
0: Es gibt Schinken, der wird in heißem Asphalt gekocht und dann gegessen, ist aber tatsächlich ein
2: Fakt.
0: Ist eine Spezialität, wo glaubst du?
2: Weiß nicht, Italien?
0: In der Schweiz.
2: In der Schweiz?
0: Muss man aber dazu sagen, liebe Clarissa, dass der Schinken komplett so verpackt wird, dass dann da auch der Asphalt nicht drankommt, aber es ist dann ein spezieller Gärungsprozess und ach, weiß doch die Schweizer.
2: Weiß ich nicht.
0: Ich hätte aber auch Franzosen,
2: gerne hinschicken.
0: Franzosen hätte ich auch getippt, die machen auch, also ich liebe das Essen dort, aber die machen auch ganz teilweise verrückte Experimente, so mit Vögeln, denen die Augen rausgerissen werden, damit der Hunger mehr kommt und richtig, in Ammoniak dann gekocht, ganz verrückt. Da lobe ich mir doch unsere deutsche Bräsigkeit, Sauerkraut, weißt du, was du hast.
2: Ja, absolut, Leberkäse.
0: Und was wir an dir haben, wissen wir auch. Und morgen, würde ich sagen, Clarissa, gibt es eine neue Folge dann in der Wochenendausgabe.

0: Immer die besten neuen Hits hat er hier bei Energy gleich mit Topic für euch. Außerdem Taylor Swift und Dermot Kennedy macht den Anfang.
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dieser Sendung wissen, ich liebe diese Zeit, denn um 5 vor 10 darf ich euch immer einen ganz neuen Song vorstellen, der zum allerersten Mal jetzt hier bei mir in der Sendung läuft. Heute ist es vom deutschen Produzenten Topic, den ich so derartig sympathisch finde, aufgrund der Tatsache, dass er mal gesagt hat, Digga, ich bin jetzt nicht so musikalisch, ne? Also ich kann keinen Takt halten. Vor 500 Jahren wäre ich überhaupt nie erfolgreich gewesen, aber ich verstehe halt Logic, das Musikprogramm, und ich weiß halt, wann es gut klingt. Und dann kann ich das super gut programmieren. Und das macht das so erfolgreich. Jetzt gemeinsam mit Carte Blanche, Lucky Ones heißt der neue Song, hören wir jetzt immer die besten neuen Hits.

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1: Um 22 Uhr an diesem Dienstag. Freue mich sehr, dass ihr mit dabei seid. Hoffe, es geht euch gut. Lasst uns jetzt den Abend schön ausklingen. Gleich mit Holly Humberstone und Kygo. Macht mit Khalid den Anfang. Save My Love und immer die besten neuen Hits.

0: Euer Feierabend hier bei Energy. Ich bin Julian. Ich freue mich sehr, dass ihr mit dabei seid. Ich gebe es gerne zu, ich bin 31 Jahre alt. So, ich bin 95 geboren und ich mag das Alter. Ich weiß, dass ich jetzt nicht mehr ganz jung bin, aber es ist noch okay. Ne? Was ich aber manchmal vermisse, sind so erste Male. So auf der Tanzfläche stehen und Avicii hören. Zum allerersten Mal. Und sich denken, das ist ja die beste Musik der Welt. Ganz unironisch. Und für all diejenigen, denen es genauso geht, die sich manchmal da zurückbeamen wollen in die 2010er, für die haben wir jetzt Folgendes.
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0: ist diese Woche der Energy 2010er Hit Stream und der klingt eben genauso.
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0: Das war doch wirklich ein goldenes Jahrzehnt, die 2010er musikalisch gesehen, aber auch ich finde auch so. Und das kann man jetzt einfach musikalisch sich wieder ins Gedächtnis rufen. Checkt jetzt einfach mal energy.de oder auch die Energy App aus. Da gibt es auch noch 40 weitere Hitstreams für den, egal welchen Geschmack, immer das Perfekte mit dabei. Jetzt auschecken und mir später danken. Oder auch nicht, einfach so genießen. Könnt ihr frei Haus machen.

Toasties hören wir jetzt hier bei Energy an diesem Dienstagabend. Die Estländerin, die ja seit 10 Jahren jetzt schon in Berlin lebt und gerade wirklich hochschwanger ist, ist dabei, gerade zum allerersten Mal Mutter zu werden. Es ist also ein sehr aufregendes Jahr für sie, auch musikalisch. The Art of Letting Go hören wir jetzt von ihr mit immer den besten neuen Hits.

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0: Immer die besten neuen Hits hört euch hier bei Energy. Spät ist es an diesem Dienstag, aber er ging auch mal früh los. Und da war Tim Bensko bei uns zu Gast bei Energy am Morgen bei meiner lieben Kollegin Anna, der ein bisschen geplaudert hat. Vor allen Dingen ist er gerade ein neuer Hundepapa geworden. Wie das gerade so ist, erzählt er gleich. Außerdem hören wir auch noch immer die besten neuen Hits gleich mit DJ Gosha.
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0: Dienstagabend haben wir es hier bei Energy. Ich bin Julian, schön, dass ihr mit dabei seid. Das Tolle meiner Sendung ist, ich bin eh alleine. Ne? Ich mag das. Ich mag es hier abends alleine mit meinem Kaffee zu sitzen, der mich wach hält. Und ich habe die Hoffnung, dass ich euch damit auch noch ein bisschen wach halten kann. Am Morgen sieht das anders aus. Meine liebe Kollegin Anna, guten Morgen. Die heißt mit Nachnamen wirklich guten Morgen. Ist alleine. Ihr Kollege Ben ist im Urlaub und jetzt braucht sie natürlich Ersatz. Und heute Morgen war er deshalb hier.
1: Muss nur noch kurz die Welt retten.
0: Tim Bensko hat Anna guten Morgen besucht und natürlich ging es auch so ein bisschen, wie es ist bei Hundebesitzern, um die Hunde. Ne, man spricht so gerne darüber, vor allen Dingen, weil er auch gerade neu Hundepapa geworden ist.
2: Einmal Fridolin, das ist der französische Bulldogge, der wird jetzt 11 im Oktober. Und jetzt Robbie, das ist ein American Golden Retriever, 3 Monate alt.
0: Ja, und da gibt es natürlich auch ein paar Leiden. Ne?
2: Also der Sabbat, nachdem ihm letztes Jahr der halbe Kiefer entfernt wurde und die Zunge da so raushängt.
3: Wie der halbe Kiefer.
2: Ja, der hatte, also man muss sagen, für eine französische Bulldogge hatte der gesundheitlich, also beziehungsweise krankheitstechnisch nichts. Mit 10 hat er jetzt so eine, dann irgendwie so einen Tumor im Kiefer gehabt. Deshalb musste der halbe Kiefer raus. Geht ihm jetzt wieder blenden.
3: Oh nein.
2: Und seitdem sabbert er, hat auch schon wieder besser geworden, habe ich den Eindruck.
0: Ja, finde ich süß. Tim Bensko.

Eher ein wahnsinnig sympathischer Kerl. Das ganze Interview könnt ihr jetzt auch auschecken auf energy.de, auf unserem Instagram-Kanal. Und natürlich könnt ihr auch den Energy Stream 2010 abchecken. Da ist Tim Bensko auch groß mit vertreten. Hier nur noch kurz die Welt retten. Und ich bin doch nur ein Mensch aus Fleisch und Blut. War irgendwie so ein bisschen auch, ich will nicht sagen, ein Held meiner Kindheit und Jugend. Aber ich fand es immer gut, wenn er über Viva oder bei Viva da über den Bildschirm flatterte. Tim Bensko, entspannter Typ. Morgen müsst ihr einschalten bei Energy am Morgen. Da kommt der nächste Secret-Gast bei Anna Guten Morgens Gästeliste plus eins. Und bis dorthin vertreibt ihr euch eure Zeit noch ein bisschen bei uns auf Instagram oder, da würde ich mich auch drüber freuen, hier natürlich hier bei mir in der Sendung.

0: Immer die besten neuen Hits. Hier bei Energy gleich mit Peggy Gou für euch. Außerdem Teddy Swims und Harry Styles macht den Anfang.
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5 vor 23 Uhr. Ihr hört Energy, ich bin Julian. Ich freue mich sehr, dass ihr noch mit am Start seid. Jetzt mit Peggy Gu, die Südkoreanerin, lebt ja schon lange, lange Jahre in Berlin und geht von dort aus immer wirklich im Festivalsommer auf Welttournee, wenn man denn so möchte. Spielt die größten Bühnen, zuletzt ja auch auf dem Sigget Festival groß präsentiert. Jetzt mit Woman und IR Star, immer die besten neuen Hits.

0: Julian.
1: Es ist 23 Uhr an diesem Dienstag spät, also ich freue mich sehr, dass ihr noch mit am Start seid, gleich mit Shakira und dem offiziellen Sommersong 2026, der auch so jetzt in den letzten Runden dreht. Vorher jetzt noch aber One Republic mit Need Your Love und immer den besten neuen Hits.

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1: Und wir gehen rein in diesen Feierabend mit einer wirklich tollen Nachricht. Finde ich zumindest, habe ich mich sehr gefreut darüber, dass immer mehr Menschen wieder in die Kinos gehen. Ein Rekordhalbjahr 2026, das stärkste seit Ausbruch der Corona-Pandemie. 47,5 Millionen Karten wurden von Januar bis Juni 2026 verkauft. Zum Vergleich, das sind fast 17% mehr als im Vorjahr. Es war auch ein tolles Kinojahr bisher, finde ich. Der Teufelstrick Prada 2, Spider-Man, die Odyssee, das Michael Jackson Biopic. Also wirklich große Blockbuster. Aber auch das deutsche Kino hat funktioniert. Ich freue mich da so sehr darüber. Ich bin leidenschaftlicher Kinogänger. Ich liebe das. Allein schon aus Gründen, dass man das Handy mal für 2 Stunden einfach auslässt und nicht drauf schaut, dann ist Film ja auch wirklich ein tolles Medium, sich davon beeinflussen zu lassen, mitnehmen zu lassen, emotionalisieren zu lassen in diesen großen, tollen Cineplexen. Aber es gibt auch diese kleinen, süßen Kinos, wo man dann teilweise dann auch Filme im Original anschauen kann. Will nur damit sagen, geht ins Kino, es lohnt sich. Die Kinobranche freut sich darüber. Je mehr Menschen ins Kino gehen, desto mehr Geld ist auch wieder da, um dann große neue Projekte zu starten. Vor allen Dingen in dieser, weiß ich nicht, Kulturbanausenzeit, wo immer mehr Doomscrolling machen, ist es doch schön, dass großes Kino auch wieder funktioniert. Tolle Nachrichten an diesem Dienstagabend, wie ich finde. 030 26 1 2 3 4 5. Sagt mir doch gerne, was ihr in diesem Jahr schon angeschaut habt. Ich liebe es immer, über Filme mich zu unterhalten und freue mich über eure Eindrücke.

Alex Warren hören wir jetzt hier bei Energy, der wirklich die Definition einer Welttournee spielt, war ja auch im Sommer in Europa, dann Japan, Asien, jetzt gerade in Australien, spielt übermorgen in Sydney und das 3 Tage hintereinander in der größten Kudos Bank Arena. Da hat es wirklich, also in den letzten 2 Jahren zum absolut großen Superstar geschafft und das, wie ich finde, vollkommen verdient und man freut sich auch mit seiner Leidensgeschichte mit ihm. Passenger, jetzt im wörtlichsten Sinne und immer die besten neuen Hits.

0: Immer die besten neuen Hits hört euch hier bei Energy. Gleich mit wirklich rührenden Nachrichten für die Berliner Band. Wir sind Helden, die vor 21 Jahren einen großen Hit hatten und der jetzt gerade sein Revival wieder feiert. Und das vor allen Dingen auf TikTok. Und somit sind sie jetzt auch wieder in den deutschen Charts vertreten. Wie die Sängerin Judith darauf reagiert hat, das gibt's gleich.
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0: Dieses Stück deutsche Musikgeschichte feiert gerade ein großes Revival. Ja, gute Nachrichten von und vor allen Dingen auch für die Berliner Band Wir sind Helden. Denn dieser Song hier,
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0: 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War ja wirklich so ein unglaublich großer Hit vor genau 21 Jahren, von hier an blind. Und jetzt, dank TikTok und vieler Covers und vieler Tänze, die dazu aufgeführt werden, ist dieser Song wieder zurück in den deutschen Singlecharts. Und die Sängerin von Wir sind Helden, Judith Holofernes, die zeigt sich wirklich wahnsinnig gerührt.
2: Und vielen, vielen Dank für die vielen wunderschönen Coverversionen und die Tänzchen und alles, die Hommagen. Es erfreut mich extrem.
0: So süß. Judith Holofernes ist auch wirklich toll, nicht vergessen zu sein nach 21 Jahren. Und übrigens, genau diese Musik gibt es im Energy 2000er Hitstream in der Energy App und natürlich auch auf energy.de. Und da kann man all das, dieses Gefühl von damals, nochmal nachempfinden. Und natürlich auch Wir sind Helden hören mit Von hier an blind.

0: Immer die besten neuen Hits hört euch hier bei Energy gleich mit Delta Goodram für euch. Außerdem Oliver Dean und Miles Smith macht den Anfang. Drive safe, alles gleich hier bei Energy.
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erste Spiel geworden hier bei Energy an diesem Dienstag, so spät, dass ich raus bin für heute. Ich habe Feierabend. Schön, dass ihr mit dabei wart. Morgen hört ihr mich wieder, wenn ihr denn so wollt, um 20 Uhr. Bis dahin, lasst Energy durchlaufen. Ihr macht damit nichts falsch. Vielen Dank fürs Dabeisein. Kommt gut durch die Nacht. Bis morgen. Ciao, ich bin raus.

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0: Männer.

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1: Ja, die Anbieter sind manchmal wild, ne? 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Also deine Eltern am besten, weil wen hast du noch in deinem Leben?
2: Jetzt. Freunde.
1: Freunde.
2: Also Familie, Männer.

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